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1: Mit Hannes Harp. Schönen guten Morgen. Kommende Woche geht für viele Studierende mit Oktober wieder die Uni los. Die Wohnkosten für Studentenheime sind in den letzten 10 Jahren um über 60% gestiegen. Grund ist, dass seit 2011 die Studentenwohnheimförderung von der Regierung gestrichen worden ist, sagt die stellvertretende Vorsitzende der Hochschulvertretung, Selina Wienerreuter.
2: Mit dieser fehlenden Subvention durch den Bund sind die Studentenwohnheimpreise immer weiter gestiegen. Das sieht man wirklich sehr stark. Und zusätzlich gibt es auch immer mehr private HeimbetreiberInnen, die wirklich horrende Mieten verlangen und die aber den Preis auch noch weiter nach oben treiben damit. Und deswegen braucht es auch ganz dringend wieder die Studentenwohnheimförderung.
1: Die Regierung hat angekündigt, dass die Förderung zurückkommen soll. Im Schnitt geben Österreichs Studenten fast 590 Euro im Monat für das Wohnen aus. Signa-Gründer und Rekordplatier René Benko muss heute erneut in Innsbruck vor Gericht. Der oberste Gerichtshof hatte Anfang Juli einen Teilfreispruch im Prozess wegen betrügerischer Krieder aufgehoben. Es geht um eine Mietvorauszahlung von rund 360.000 Euro für seine Villa in Innsbruck. Der zweite Teil einer Anklage, wegen der Benko zu 2 Jahren Haft verurteilt wurde. Auch wie hoch seine Strafe ausfällt, könnte sich heute erneut ändern. Im UNO-Hauptquartier in New York wird ab heute eine Woche lang über die Krisen der Welt beraten. Im Fokus der 81. Generaldebatte stehen der Iran, die Lage in Nahost und der Ukraine-Krieg, aber auch die Gefahren von künstlicher Intelligenz. Mit dabei in New York sind für Österreich Bundespräsident Alexander Van der Bellen, Kanzler Stocker und Außenministerin Meindl-Reisinger. Große Eröffnung der Berufsweltmeisterschaften in Shanghai heute. 60 Nationen und 1400 Teilnehmerinnen und Teilnehmer sind bei den Worldskills dabei. Darunter 48 Österreicherinnen und Österreicher, Europas größte Mannschaft. Die Wettbewerbe starten morgen. Bis inklusive Samstag wird dann um die Wette gefeilt, gemessen und gehämmert.
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3: Einen wunderschönen guten Morgen heute am Dienstag, den 22. September. Wir starten gleich in den frühen Morgen mit dem Mühlbacher Lidl von den Geschwistern Niederbacher. Und danach gibt's den Blick aufs Wetter und auf den Verkehr in Österreich.

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1: Kommen wir nun zum Wetter für Österreich.
2: Windig, großteils abwechselnd bewölkt und sonnig wird der heutige Dienstag. Von Vorarlberg bis Oberkärnten scheint die Sonne fast den ganzen Tag. Nur vorübergehend ziehen dichte Wolken durch, anders im Rest des Landes. An der Alpennordseite von Salzburg bis ins Mostviertel regnet es ab und zu auch ein wenig. Der Regen klingt dann aber meist ab. Im Westen und im Süden sind etwas über 20 Grad möglich.
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3: Es ist kurz nach 6 Uhr und im Moment sind uns keine größeren Verkehrsbehinderungen gemeldet. Kommen Sie gut an Ihr Ziel.

Schönen guten Morgen am Dienstag, den 22. September. Ja, am 22. September 1999 gelang die erste bemannte Ballon-Weltumrundung. Nach knapp 20 Tagen Flugzeit oder besser gesagt Fahrzeit heißt es ja beim Ballon und über 45.000 zurückgelegten Kilometern landete das Team erfolgreich in der ägyptischen Wüste. Ja, so viel zur ersten Ballonfahrt. Jetzt geht's weiter mit den Echt-Urigen und die singen natürlich wie es an die Echt-Urigen. Schönen guten Morgen.

Zwei Seiten von Albert Aigner. Heute feiern ganz große ihren Geburtstag, nämlich Andrea Bocelli. Der wurde 1958 geboren, ein weltberühmter italienischer Tenor. Wir kennen ihn alle, der trotz seiner Ablehnung zu den erfolgreichsten klassischen Sängern der Moderne gehört. Und auch Ronaldo, wenn Sie Fußball interessiert sind. 1976 ist er geboren, die Fußballlegende aus Brasilien. Zweifacher Weltmeister und mehrfacher Weltfußballer des Jahres. Jetzt heißt's aushalten, zusammenhalten, die Meierhofner in Guten Morgen mit Radio VM1.

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Ja, ganz modern, Julian Le Play mit Mr. Spielberg. Jetzt geht's aber wieder zünftig und urig zu. Die Grazer Musikanten sind dran mit Deine blauen Augen. Und danach gibt's das Tageshoroskop für heute.

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1: Willkommen zum Tageshoroskop für den 22. September. Wir beginnen den ersten Teil mit den Steinböcken und die können heute eine Sache endlich auf solide Beine stellen. Bleiben Sie bei Absprachen verbindlich und klar. Die Wassermänner brauchen heute etwas mehr Freiheit im Tagesablauf. Starre Vorgaben bremsen Ihre Kreativität. Mit einem eigenen Lösungsweg kommen Sie deutlich besser zurecht. Die Fische sollten Ihre Gedanken nicht ständig um fremde Probleme kreisen lassen. Ein wenig gesunder Abstand wirkt befreiend. Die Widder kommen mit entschlossenem Auftreten gut voran, vermeiden Sie jedoch Entscheidungen aus reinem Ehrgeiz. Die Stiere können heute etwas Wertvolles bewahren, indem sie rechtzeitig handeln. Das betrifft möglicherweise Geld, Besitz oder eine persönliche Verbindung. Gehen Sie dabei aber ohne Hast vor. Und die Zwillinge, die sind geistig auf Empfang und erfassen Zusammenhänge besonders schnell. Nutzen Sie das für schwierige Gespräche oder knifflige Aufgaben. Jetzt gibt's Blutschink wie a Wildbach und danach folgt gleich der zweite Teil des heutigen Tageshoroskops.

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1: Weiter geht's zum zweiten Teil des heutigen Tageshoroskops für den 22. September. Und da geht's mit den Krebsen los. Die brauchen heute ein ausgewogenes Verhältnis zwischen Nähe und Rückzug. Nehmen Sie sich Zeit nur für sich selbst. Die Löwen, die dürfen Verantwortung abgeben, ohne dadurch an Einfluss zu verlieren. Vertrauen Sie stärker auf Ihre Fähigkeiten. Das entlastet und verbessert gleichzeitig das Miteinander. Die Jungfrauen haben einen produktiven Tag vor sich. Beginnen Sie mit Aufgaben, die Sie zuletzt immer wieder verschoben haben. Die Waagen spüren mit dem Beginn ihrer astrologischen Zeit neuen Auftrieb. Persönliche Wünsche rücken wieder stärker ins Blickfeld. Machen Sie sich weniger Gedanken darüber, was andere von Ihnen erwarten. Die Skorpione sollten heute genauer unterscheiden, was wichtig und was störend ist. Nicht jede Kleinigkeit verdient eine Reaktion. Bewahren Sie Ihre Energie für größere Ziele. Und zuletzt die Schützen, die könnten etwas Abwechslung gut gebrauchen. Verlängern oder verändern Sie Ihren Tagesablauf oder wagen Sie sich an eine ungewohnte Aufgabe. Das war das Tageshoroskop für heute.

Jason Nussbaumer in Guten Morgen mit Radio VM1. Der 22. September ist seit den 90er Jahren der internationale autofreie Tag. Kurios an der Entstehung, die Idee wurde unter anderem während der Ölkrise in den 70er Jahren populär, als manche Länder tageweise Sonntagsfahrverbote erließen. Heute nutzen Städte den Tag weltweit, um Straßen in riesige Picknickzonen oder Spielplätze zu verwandeln. Autos müssen draußen bleiben. Ich hoffe, das blüht uns jetzt nicht auch bald bei diesen Preisen. Weiter geht's mit Zeit für Musik mit den Eicher Spitzbuben.

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0: Ja, genau. Juhuhuhui. Für das Bier ist es mir jetzt leider noch zu früh. Ich bleib lieber beim Kaffee und wir sind schon fast am Ende der ersten Stunde. Um 7:02 geht's dann weiter nach den Nachrichten mit der besten Musik hier auf Radio VM1. Und Sie wissen's, der Mondkalender darf natürlich nicht fehlen. Also bis gleich nach den Nachrichten.
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1: Mit Hannes Haab, guten Morgen. Ab kommender Woche geht's wieder mit der Uni los. Fast 590 Euro. So viel geben in Österreich Studierende im Schnitt pro Monat fürs Wohnen aus. Eigentlich als günstiger Wohnraum gedacht, sind in den letzten 10 Jahren die Kosten für Studentenwohnheime um über 60% gestiegen, kritisiert die stellvertretende Vorsitzende der Hochschulvertretung Selina Wienerreuther.
2: In der Vergangenheit war es schon immer so, dass die Studierendenwohnheime günstiger waren. Und das ist ja eigentlich auch richtig so, weil die eigentlich dafür da sind, um Studierende leistbaren Wohnraum zur Verfügung zu stellen. Mittlerweile ist es nicht mehr so. Und jetzt ist zum ersten Mal so, dass die WG tatsächlich günstiger ist als ein Studierendenwohnheim.
1: Die Regierung will die Studierendenwohnheimförderung wieder einführen und hat dafür 10 Millionen Euro geplant. Das sei ein wichtiger erster Schritt, aber noch nicht ausreichend, so die ÖH. Nach einem Unfall mit einem Fahrgeschäft auf dem Oktoberfest ist ein Mitarbeiter an seinen schweren Verletzungen gestorben. Passiert ist der Unfall bei einem Freefall-Turm, bei dem eine Gondel aus großer Höhe in die Tiefe gestürzt ist. Der Mann hat sich wohl in einem Bereich aufgehalten, in dem er eigentlich nicht sein hätte sollen. Ums EU-Budget und um Bürokratie wieder loszuwerden, darüber beraten heute die EU-Europaministerinnen und Minister in Brüssel. Die EU-Kommission solle aufräumen. Europaministerin Bauer will zusammen mit 12 weiteren EU-Mitgliedstaaten eine Initiative präsentieren. Ein Jahr lang soll Brüssel bestehende Regeln einfacher machen, unnötige streichen und damit Unternehmen entlasten. An der US-Westküste erwarten Wetterdienste starke Stürme, Starkregen und Überschwemmungen. Das soll mit dem Klimaphänomen El Niño zusammenhängen. Der Höhepunkt wird für Herbst-Winter erwartet. Der US-Bundesstaat Kalifornien hat deswegen den Notstand ausgerufen, um vorsorglich Geld locker zu machen, für Sandsäcke, Pumpen und bei Bedarf auch die Nationalgarde anzufordern.
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3: So, wie versprochen, da bin ich wieder 7:02. Wir starten in die zweite Stunde. Guten Morgen mit Radio VM1 mit den Rampenhirschen und die singen uns die Lederhosen Eskalation und danach gibt's den Blick aufs Wetter und auf den Verkehr. Das

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2: Kommen wir nun zum Wetter für Österreich.
3: Windig, großteils abwechselnd bewölkt und sonnig wird der heutige Dienstag. Von Vorarlberg bis Oberkärnten scheint die Sonne fast den ganzen Tag. Nur vorübergehend ziehen dichte Wolken durch. Anders im Rest des Landes. An der Alpen-Nordseite von Salzburg bis ins Mostviertel regnet es ab und zu auch ein wenig. Der Regen klingt dann aber meist ab. Im Westen und im Süden sind etwas über 20 Grad möglich.
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4: Aktuell kommt es zu einigen Verkehrsmeldungen in den Regionen Tirol, Salzburg und Wien. In Tirol gibt es Stau auf der Tiroler Straße in beiden Richtungen zwischen der Kreuzung nach Stams und Zilz sowie zwischen dem Kreisverkehr Heiming und Zilz. In Salzburg wird auf der Westautobahn in Richtung Rosenheim zwischen dem Knoten Salzburg und dem Grenzübergang Walserberg eine Polizeikontrolle gemeldet. Personenkraftwagen müssen mit einem Zeitverlust von bis zu 8 Minuten rechnen. In Wien gibt es Stau auf der Schüttelstraße zwischen der Josef-Gall-Gasse und der Franzensbrücke aufgrund einer Baustelle und einer hohen Verkehrsbelastung. Rechnen Sie mit längeren Fahrzeiten in all diesen Bereichen. Wir wünschen eine sichere Fahrt.

Heimatwind von den fetzigen Tiroler in Guten Morgen mit Radio VM1. Heute am Dienstag, den 22. September. Jetzt gibt's dann gleich den Mondkalender für heute, also bereithalten. Aber vorher noch geschwisterscharf mit ihr.

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1: Willkommen zum Mondkalender für den 22. September. Der Mond steht im Wassermann und ist zunehmend. Dieser Blütentag bringt eine luftig leichte Energie mit sich, die vor allem die Unterschenkel und die Venen beeinflusst. Lange stehen sollte daher vermieden werden und die Durchblutung durch sanfte Bewegung oder Wechselduschen gefördert. In der Ernährung empfiehlt es sich, auf allzu schwere Fette zu verzichten, um Schlaflosigkeit vorzubeugen. Im Haushalt gelingen technische Arbeiten, Ausmisten und gründliches Lüften besonders gut, während im Garten das Ernten und Trocknen von Kräutern im Fokus steht. Zwischenmenschlich lädt der Tag dazu ein, spontane Kontakte zu knüpfen, das Netzwerk zu pflegen und kreative Ideen auszutauschen.

Daheim ist nur ein Gefühl. Hand aufs Herz war das. In Guten Morgen mit Radio VM1. Können Sie sich noch erinnern an den berühmtesten Pantomimen der Welt? Marcel Marceau, der starb am 22. September 2007. Damals weltweit haben die Medien seinen Tod vermeldet. Skurril, pietätlos eigentlich, nämlich der Mann, der sein ganzes Leben lang auf der Bühne schwieg, verstummte an diesem Tag für immer. Ja, nicht ganz in Ordnung. Die Musik bringt das Glück, singt uns jetzt Berig und Echt.

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Das Mosalm-Trio mit Ingrid Rom-Bom-Bom. Ja, so muss das damals auch geklungen haben. Am 22. September 1911 kollidierte das damals größte Passagierschiff der Welt, die RMS Olympic. Das war das Schwesternschiff der berühmten Titanic, bei einer ihrer ersten Fahrten mit einem britischen Kriegsschiff. Das Kuriose daran, an Bord war als Stewardess eine Frau namens Violet Jessop. Sie überlebte diesen Unfall unbeschadet und überlebte im April 1912 auch den Untergang der Titanic und 1960 den Untergang des dritten Schwesternschiffes, die Britannic. Sie ging als Miss Unsinkbar in die Geschichte ein. Interessant.

Heute ist auch der Ehrentag der Elefanten. Der wird nämlich jedes Jahr am 22. September gefeiert und geht auf eine private Initiative des US-Amerikaners Wayne Hepburn aus dem Jahre 1996 zurück, der durch die Geschenke seiner Tochter eine tiefe Faszination für diese Tiere entwickelte. Neben der Bewunderung für die sanften Riesen steht an diesem Aktionstag vor allem der Artenschutz im Vordergrund, um weltweit auf die Bedrohung der Dickhäuter durch Wilderei, Elfenbeinhandel und Lebensraumverlust aufmerksam zu machen. Weiter geht's mit dem Eberhard und dem Pfunzkern.

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1: Auch diese Stunde ist fast schon vorbei. Gleich ist es 8 Uhr. Um 8:02 bin ich wieder für Sie da nach den Nachrichten. In der nächsten Stunde, da gibt's den Alltagstipp hier auf Radio VM1. Und natürlich darf die kulinarische Reise bzw. das Rezept für Ihre Mittagspause nicht fehlen. Also bis gleich nach den Nachrichten.

0: Kriege und Krisen in der Welt beraten ab heute Staats- und Regierungschefs in New York, wenn für eine Woche die 81. UNO-Generaldebatte läuft. Die Politiker wird aber auch das Thema künstliche Intelligenz beschäftigen. Mehr von Michael Scheder.
1: Über 20 Staaten aus der ganzen Welt haben einen Aufruf unterschrieben, dass es Regeln für künstliche Intelligenz braucht. Unter anderem Australien, Dänemark, Finnland, Kanada, Spanien, aber auch Österreich. Unternehmen sollen unter anderem Tests, unabhängige Prüfungen und transparente Sicherheitskontrollen bei ihren Modellen machen müssen. Grund sind die letzten Vorfälle, wo KI selbstständig andere Systeme gehackt hat. Etwa die USA, China, Frankreich, Japan und Indien wollen davon bis jetzt nichts wissen.
0: Am Rande der UNO-Generaldebatte soll heute auch der Sicherheitsdeal zwischen den USA, Dänemark und Grönland unterschrieben werden. Die USA planen 2 neue Militärstützpunkte auf der Arktisinsel, sagen Insider. Technische Probleme haben gestern im Nordosten der USA für ein Chaos im Flugverkehr gesorgt. Ausgerechnet am Tag vor der UNO-Generaldebatte, unter anderem mit Flugverboten und Verspätungen. Deshalb ist auch das geplante Treffen von Kanzler Stocker und Kanadas Premier Mark Carney geplatzt. Unter anderem sind Funk- und Radaranlagen ausgefallen, Bauarbeiter sollen ein Kabel abgerissen haben. Die Regierung wird für Verhandlungen zur Wehrpflichtreform noch diese Woche auf die FPÖ und die Grünen zugehen. Das ist die Info aus dem Verteidigungsministerium. Es deutet alles darauf hin, dass die Regierung das 6+1+2 Modell vorschlagen wird. Also 6 Monate Grundwehrdienst mit 1 Monat Übungen direkt danach. Dazu kommen dann 2 weitere Monate Übungen im Laufe der Zeit. Ab kommender Woche geht's wieder mit der Uni los. Fast 590 Euro. So viel geben in Österreich Studierende im Schnitt pro Monat fürs Wohnen aus. Eigentlich als günstiger Wohnraum gedacht, sind in den letzten 10 Jahren die Kosten für Studentenwohnheime um über 60% gestiegen, kritisieren Studentenvertreter. Ein Grund ist, dass die Regierung 2011 die Förderung für die Wohnheime gestrichen hat. Sie soll nun aber wieder kommen. Die Regierung plant dafür 10 Millionen Euro ein.
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3: Schönen guten Morgen. 8:02 ist es bereits. Jetzt gibt's den Sonntag am Dienstag von Duo Mess. Wer kann sich noch erinnern? Das Duo Mess damals beim Song Contest. Ja, und danach gibt's den Blick aufs Wetter und auf den Verkehr in Österreich.

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1: Mit Hannes Harp. Guten Morgen.

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1: Kommen wir nun zum Wetter für Österreich.
2: Der Wind bläst heute die Wolken über den Himmel, dementsprechend ist es abwechselnd sonnig und bewölkt. Von Vorarlberg bis Kärnten scheint fast den ganzen Tag die Sonne, nur gelegentlich tauchen ein paar Wolken am Himmel auf. Überall sonst gibt's noch viele Wolken, hier und da auch ein paar Regentropfen, speziell von Salzburg bis ins Mostviertel. Am Thermometer gehen sich heute zwischen 11 und 19 Grad aus.
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3: Aktuell kommt es zu einigen Verzögerungen in Tirol und Wien. In Tirol gibt es einen Stau auf der Tiroler Straße in Richtung Landeck zwischen der Kreuzung nach Stams und Silz sowie einen weiteren Stau in Richtung Innsbruck zwischen dem Kreisverkehr Haiming und Silz, beide aufgrund einer hohen Verkehrsbelastung. In Wien ist die Schüttelstraße zwischen der Josef-Gall-Gasse und der Franzensbrücke betroffen. Hier kommt es ebenfalls zu einem Stau vor der Baustelle. Rechnen Sie mit längeren Fahrzeiten in all diesen Bereichen. Gute Fahrt und passen Sie auf sich auf.

Halleluja, die Klostertaler in Guten Morgen mit Radio VM1. Jetzt gibt's dann gleich den Alltagship hier auf Radio VM1, aber vorher geht's noch nach Südtirol zu die Watzgrüber und erleben auf der Alm.

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1: Der heutige Alltagstipp passt genau zum Herbstbeginn und dem internationalen autofreien Tag. Nutzen Sie heute diesen Tag für einen digitalen und mentalen Spaziergang im Grünen, indem Sie das Auto bewusst stehen lassen und stattdessen zu Fuß oder mit dem Fahrrad unterwegs sind. Das bewusste Einatmen der kühleren Herbstluft kurbelt das Immunsystem an, baut Stress ab und hilft dabei, den Kopf für neue kreative Pläne im kommenden Quartal frei zu bekommen.
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Sonnenseiten nicht mehr träumen. Ja, das wäre jetzt nicht mehr gut um diese Uhrzeit. Außer Sie haben frei und schlafen noch, aber dann hören Sie mich eh nicht. Jetzt kommt gleich die kulinarische Reise hier mit Radio VM1. Und ich kann schon so viel sagen. Es gibt Fleisch. Ja, aber vorher noch die Mustibären mit der Stimmungsgarantie.

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1: Heute gibt's Schweinsfilet mit Zwetschgen, Zwiebelsauce und Erdäpfelstampf. Süße Zwetschgen treffen auf würziges Schweinsfilet. Eine Kombination, die wunderbar in den September passt. Dafür benötigen Sie Schweinsfilet, Zwetschgen, rote Zwiebel, etwas Balsamico, Gemüsesuppe, Erdäpfel, Milch, Butter und frische Kräuter. Schneiden Sie das Schweinsfilet in Medaillons, würzen Sie es und braten Sie es in einer Pfanne von beiden Seiten kräftig an. Nehmen Sie das Fleisch kurz heraus und schneiden Sie die Zwiebeln in feine Streifen. Schwitzen Sie die im Bratenrückstand an und geben Sie die halbierten und entkernten Zwetschgen dazu. Mit etwas Gemüsesuppe und einem Schuss Balsamico aufgießen und die Soße kurz einkochen lassen. Geben Sie die Schweinsmedaillons wieder zurück in die Pfanne und lassen Sie sie in der Soße fertig garen. Für den Erdäpfelstampf kochen Sie die geschälten Erdäpfel weich, zerdrücken Sie und rühren Milch und Butter unter. Mit frischen Kräutern servieren. Mahlzeit. Da läuft einem ja schon beim Lesen das Wasser im Mund zusammen.
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Ja, da fällt mir wieder der Elefantentag heute ein. 8.36 Uhr ist es jetzt mittlerweile. Aber nicht nur der Elefantentag ist heute, auch der Weltnashorntag. Ja, den gibt's auch. Der Weltrhinozerustag wurde im Jahr 2010 vom WWF Südafrika ins Leben gerufen, um die verschiedenen Nashornarten dieser Welt zu feiern. Mittlerweile veranstalten viele verschiedene Schulen, Unternehmen und NGOs Aktionen zu diesem Tag. Ja, wir bleiben bei uns hier in Österreich. Zwei Bergschuhe und Lederhosen.

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0: 8.42 Uhr, es wird wieder Zeit, nach vorne zu blicken, zu den Heimatgrüßen. Österreichs größtes Brauchtums- und Oktoberfest ist heute Thema in den Heimatgrüßen, die Wiener Kaiserwiesen. Eva Schöler hat sich vorab auf dem Wiesengelände für Sie umgeschaut. Liebe Eva, was hören wir heute in den Heimatgrüßen?
1: 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September startet. 18 Tage lang lautet das Motto, das Leben ist ein Fest. 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
0: Ja, und bei uns geht's jetzt modern weiter mit Wanda und Kalambo.

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Ja, die Zeit, die vergeht im Nu. Wir sind schon fast am Ende dieser Stunde. In der nächsten geht's weiter. Um 9:02 bin ich wieder für Sie da. Aber vorher gibt's noch natürlich die Nachrichten. Und Alex Reichinger hat noch Platz. Dann lege ich wieder unsere Platte auf.

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3: Mit Hannes Harp. Signa-Gründer René Benko muss wieder am Gericht in Innsbruck erscheinen. Das Gericht verhandelt erneut wegen betrügerischer Krieder, weil der oberste Gerichtshof im Juli einen Teilfreispruch aufgehoben hat. Wie groß ist das Interesse vor Gericht? Martina Steidl.
4: Im Innsbrucker Landesgericht ist zwar nicht mehr ganz so viel los wie bei den letzten Benko-Prozessen, das mediale Interesse ist aber nach wie vor gegeben. Einige Kamerateams und auch mehrere Fotografen sind hier, sowie Vertreter der internationalen Presse, wie zum Beispiel der Deutschen Bild-Zeitung. Beim Prozess geht es heute um eine Neuverhandlung wegen betrügerischer Krieder. Es geht um Geld, das René Benko den Gläubigern vorenthalten haben soll. Der Prozess ist bis zum Abend anberaumt.
3: Auch wie hoch die Strafe

0: Strafe ausfällt, muss das Gericht neu festlegen. Benko sitzt weiter in U-Haft. Über Kriege und Krisen in der Welt beraten ab heute Staats- und Regierungschefs in New York, wenn für eine Woche die 81. UNO-Generaldebatte läuft. Die Politiker wird aber auch das Thema künstliche Intelligenz beschäftigen. Über 20 Staaten der Welt, darunter Österreich, haben einen Aufruf unterschrieben, dass es Regeln für KI braucht. Unternehmen sollen unter anderem Tests, unabhängige Prüfungen machen müssen. Grund sind die letzten Vorfälle, wo KI selbstständig andere Systeme gehackt hat. Nach einem Unfall mit einem Fahrgeschäft auf dem Oktoberfest ist ein Mitarbeiter an seinen schweren Verletzungen gestorben. Passiert ist der Unfall bei einem Freefall-Turm, bei dem eine Gondel aus großer Höhe in die Tiefe gestürzt ist. Der Mann hat sich wohl in einem Bereich aufgehalten, in dem er eigentlich nicht sein hätte sollen. Christi und Hallo, so grüßen die Österreicherinnen und Österreicher am liebsten. Ein Team von Sprachforschern der Akademie der Wissenschaften hat in einer Studie herausgefunden, dass Hallo in der Hitliste ganz oben steht, vor allem bei jüngeren Menschen. Aber auch Grüß Gott ist immer noch weit verbreitet. Mit einem Klischee räumen die Forscher ebenfalls auf. Jüngere Menschen grüßen genauso oft wie Ältere, auch wenn viele Ältere das anders wahrnehmen.
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2: Wir starten in den Vormittag, 9.02 Uhr ist es mittlerweile. Wir starten mit der Gurte Musi und der Gurte Zeit von Marc Bircher und danach gibt's den Blick aufs Wetter und auf den Verkehr und natürlich in dieser Stunde die Bauernregel, der Namenstag und das unnütze Wissen. Aber jetzt viel Spaß mit Marc Bircher.

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1: Kommen wir nun zum Wetter für Österreich.
2: Der Wind bläst heute die Wolken über den Himmel. Dementsprechend ist es abwechselnd sonnig und bewölkt. Von Vorarlberg bis Kärnten scheint fast den ganzen Tag die Sonne. Nur gelegentlich tauchen ein paar Wolken am Himmel auf. Überall sonst gibt es noch viele Wolken. Hier und da auch ein paar Regentropfen, speziell von Salzburg bis ins Mostviertel. Am Thermometer gehen sich heute zwischen 11 und 19 Grad aus.
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3: Aktuell kommt es zu einigen Verzögerungen in Tirol und Wien. In Tirol gibt es einen Stau auf der Tiroler Straße in Richtung Landeck zwischen der Kreuzung nach Stams und Silz sowie in der entgegengesetzten Richtung von Landeck nach Innsbruck zwischen dem Kreisverkehr Heiming und Silz, jeweils bedingt durch eine hohe Verkehrsbelastung. In Wien besteht ein Stau auf der Schüttelstraße zwischen der Tiergartenstraße und der Franzensbrücke, verursacht durch eine Baustelle und eine hohe Verkehrsbelastung. Rechnen Sie mit längeren Fahrzeiten in all diesen Bereichen. Wir wünschen eine sichere Fahrt.

Da haben Sie recht, die jungen Waldensteiner. Wir sind alle keine Engel. 8:50 ist es mittlerweile. Jetzt geht's zum Austropop vom Feinsten. Peter Cornelius, er ist immer noch auf den Bühnen dieser Welt unterwegs und ist wahrscheinlich süchtig nach Musik. Und danach gibt's die Bauernregel hier auf Radio VM1.

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1: Die Bauernregel für den 22. September lautet: Zeigt sich klar, Mauritius viele Stürme erbringen muss. Ja, was auch immer das heißt. Also wenn es heute schön ist, dann werden wahrscheinlich viele Stürme kommen. Schauen wir mal, aber mit Bayerisch Medley von den Fetzigen aus dem Zillertal geht's weiter um 9.15 Uhr, also Viertel nach

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0: schon ein bisschen eingebildet, dieser Markus Kreuz, der schönste Mann im Dorf, sagt er von sich. 9.26 Uhr, waren Sie schon Urlaub oder haben Sie schon wieder Sehnsucht nach mehr? Sterzrock singt uns das und danach gibt's den Namenstag hier auf Radio VM1.
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0: Wer hat heute Namenstag?
1: Heute am 22. September feiern Gunhild, Landelin, Mauritius, Otto, Burkas, Wolftraut, Moritz, ja, und Udo ihren Namenstag. Wir gratulieren ganz herzlich mit der Melissa Naschenweng und ihren Legenden. 9.31 Uhr.

Ich schenke der Abussal das Original Tiroler Echo, 9.38 Uhr. Ja, und jetzt singt uns ein ähnliches Lied, und zwar Ich schenke dir einen Kuss, der Hansi Hinterseher. Und danach gibt's das unnütze Wissen hier auf Radio VM1. Heute wird ja nur gebusselt und geküsst.

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1: Sehr interessant, und zwar am 22. September 2015 entschied ein Gericht in Los Angeles, dass Warner Chappell in den USA keine Rechte am Liedtext besitzt von, was glauben Sie? Genau, Happy Birthday to You, das immer gesungen wird. Und ja, Warner Chappell hatte bis zu diesem Zeitpunkt etwa 1,8 Millionen Euro Lizenzgebühren pro Jahr eingenommen. Unglaublich. Ja, 9.42 Uhr und es geht ab ins Brixental, die Brixental-Burm und ihr Brixental-Lied. Ganz viel Spaß.

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Marco Warstetter, wir sind am Ende unserer Frühsendung angelangt. Gleich geht's weiter mit David Traumüller, der wird Ihre Musikwünsche erfüllen unter 0133 mal die 6 und 5 mal die 7. Hinterlassen Sie eine Sprachnachricht mit Ihrem Musikwunsch und David Traumüller wird versuchen, Ihren Musikwunsch zu spielen. Dann um 11 geht's zu den

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1: Mit Hannes Harp. Heute beginnen in der chinesischen Großstadt Shanghai die World Skills. Das sind die Berufsweltmeisterschaften, bei denen junge Fachkräfte zeigen, was sie in über 60 Berufen können. Für Skills Austria und WKO Steiermark-Präsident Josef Herg sind die World Skills dieses Jahr etwas ganz Besonderes.
2: Das wird sicher die größte Weltmeisterschaft, die jemals durchgeführt wurde, und das ist etwas Besonderes. 60 Nationen, 1400 Teilnehmer. Wir sind natürlich sehr stolz. Österreich hat mit 48 Teilnehmerinnen und Teilnehmern die größte europäische Mannschaft, und die Steiermark mit 12 Teilnehmerinnen und Teilnehmern sind wir natürlich auch österreichweit ganz vorne. Das macht uns alle sehr stolz.
1: Die Bewerber gehen morgen los und gehen bis Samstag. Signa-Gründer René Benko muss heute wieder am Landesgericht Innsbruck erscheinen. Das Gericht verhandelt erneut wegen betrügerischer Krieder, weil der oberste Gerichtshof im Juli einen Teilfreispruch aufgehoben hat. Es geht um eine Mietvorauszahlung von rund 360.000 Euro für seine Innsbrucker Villa. Damit soll Benko Geld am Konkurs vorbeigeschoben haben. Auch wie hoch die Strafe ausfällt, muss das Gericht neu festlegen. Benko sitzt weiter in U-Haft. Der Medienstreit in den USA zwischen US-Präsident Trump und verschiedenen Sendern schaukelt sich weiter hoch. Das Weiße Haus überträgt nun einen eigenen Stream mit

0: dem Namen Trump TV. Der Stream zeigt täglich rund um die Uhr die besten Momente aus der Vergangenheit und die neuesten Nachrichten der Regierung. Davor hat Trump einigen US-Sendern Hausverbot erteilt. Als Reaktion haben große US-Sender Berichte über den Präsidenten eingeschränkt. Werbung für ungesunde Getränke, Alkohol, Glücksspiel und Kryptowährungen, das haben die Zuschauer am häufigsten in den Live-Bildern der Fußball-WM heuer gesehen. Das zeigt eine Analyse der Universität Bristol. Fast 70% dieser Werbung hat es für ungesunde Lebensmittel und Getränke gegeben. Ausweichen war kaum möglich, weil die Firmenlogos unter anderem auf den Bannern während der Spiele gelaufen sind, sagen die Forscher.
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2: Einen wunderschönen Dienstagvormittag hier auf Radio VM1. Sie machen Musik. Es geht wieder los mit den besten Musikwünschen, mit den schönsten Melodien und vor allem mit Ihrer Programmauswahl hier bei uns. Mein Name ist David Traumüller und ich freue mich auf Ihre Anrufe unter 013, 3x die 6 und 5x die 7.

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2: Kommen wir nun zum Wetter für Österreich.
3: In den kommenden Stunden gibt es viel Sonne, aber auch einen Mix aus Sonne und Wolken. Von Vorarlberg bis Kärnten scheint fast den ganzen Tag die Sonne. Dichtere Wolken gibt es hier nur ab und zu. Mehr Wolken bläst der Wind von Salzburg bis ins Mostviertel. Hier wird es auch teils nass werden, besonders nördlich der Alpen. Im Laufe des Tages hört es aber auf zu regnen. Am Thermometer stehen bis zum Nachmittag 11 bis 19 Grad.
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4: Aktuell kommt es zu einigen Verzögerungen in Wien. Es gibt einen Stau auf der Schüttelstraße zwischen Tiergartenstraße und Franzensbrücke aufgrund einer Baustelle und einer hohen Verkehrsbelastung. Rechnen Sie mit längeren Fahrzeiten in diesem Bereich. Wir wünschen eine sichere Fahrt.

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1: Ja, hallo, da spricht der Patrick. Ich wünsche mir für meinen Arbeitskollegen Harry bitte das Lied von Steirerschmäh, die Kabel rollen. Danke.

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Sie machen Musik. Hier am Dienstagvormittag. Unsere Wunschbox ist für Sie bereit. 013 3x6 und 5x7 verraten Sie uns Ihre Musikwünsche.

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1: Hallo Radio VM1. Ich wünsche mir bitte Patrick Steindl mit dem Lied Zuhause ist da, wo dein Herz schlägt. Vielen lieben Dank für die Erfüllung von meinem Musikwunsch. Liebe Grüße, Gudrun.

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1: Servus, liebes VM1-Team. Wir sind da gerade in Barcelona und VM1 ist immer live mit dabei. Und ich wünsche mein Team auf der Baustelle liebe Grüße. Und ihr, meine Freundin, wünschen uns bitte Hanna eine weiße Rose. Danke und einen schönen Tag.

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1: Guten Morgen, spielt mir bitte für die Birgit Schrutt von Schwarzach und den Nockheim Quintett ein Lied. Liebe Grüße, Gerhard. Danke.

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1: Hallo, Radio VM1, da ist der Fred aus Reitemalpachtal. Ich wünsche mir das Stückchen Blonder Engel von die Almrauschklang. Wenn es machbar ist, bitte. Gut, danke.

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1: Ja, da spricht der Albert aus Graschow. Das war eigentlich ein Musikwunsch von den Sturmkogeln. Ich bleib bei dir, du bleibst bei mir. Danke.

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1: Zur Erinnerung an den Country-Sänger John Briscoe, alias Albert Kohler aus Trieben, wünsche ich mir sein Lied »Mei Hütten«. Danke.

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So schnell kann eine Stunde vorbei sein und wir sind schon wieder fast am Ende unserer Sendung angelangt. Sie machen Musik, morgen wieder ab 10 Uhr auf Radio VM1. Ich würde mich freuen, wenn wir uns wieder hören und wenn Sie sich Ihre liebsten Melodien wieder hier wünschen. Bis dahin, alles Gute, Ihr David Trommel.

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1: Mit Christina Adler. Deutschland diskutiert derzeit ja über eine mögliche Zuckersteuer. Wie gut so eine Steuer in Österreich ankommt, haben die Meinungsforscher von Market Agent erfragt. Und 6 von 10 Österreicherinnen und Österreicher sind sogar dafür. Mehr dazu von Hannes Haab.
2: Besonders bei Getränken wie Limonaden oder Energydrinks sind die Menschen dafür. Ein gutes Drittel wäre gegen eine Zuckersteuer. 4 von 10 glauben, dass die Hersteller dann auch weniger Zucker in ihre Produkte geben. Bei einer möglichen Kracherlsteuer rechnet fast die Hälfte, dass der Staat mehr Geld verdient. Ungefähr gleich viele Menschen sagen, dass die Regierung das Geld einer Zuckersteuer als Steuerentlastung zurückgeben soll oder in Gesundheitsvorsorge und Prävention stecken soll.
1: Aber gleichzeitig befürchtet fast die Hälfte der Befragten, dass eine Krachalsteuer steigende Preise bringen würde. E-Autos boomen in der EU. Im vergangenen Jahr war gut jeder 6. neu zugelassene Pkw ein Elektroauto. Ein neuer Rekordwert, zeigen die Ergebnisse der Europäischen Statistikbehörde Eurostat. Den EU-weit größten Anteil reiner E-Auto-Neuzulassungen hat es in Dänemark gegeben, mit fast 68%. Europaweit führend ist aber ein Land außerhalb der EU, und zwar Norwegen mit gut 95%. Am geringsten war der Anteil an E-Auto-Neuzulassungen in Kroatien mit gerade einmal 1,9%. Dänemark, die USA und Grönland wollen heute am Rande der UNO-Generaldebatte in New York ihr Sicherheitsabkommen unterzeichnen. Heute Nachmittag unserer Zeit sollen die dänische Ministerpräsidentin Frederiksen, US-Präsident Trump und der grönländische Regierungschef Nielsen unterschreiben. Geplant ist, dass die USA auf der Arktisinsel Militärbasen aufbauen und eine bestehende wieder in Betrieb nehmen soll. Formel-1-Rennen sollen im kommenden Jahr kürzer werden.

Das hat die zuständige Kommission nun entschieden. 2 bis 3 Runden werden künftig bei den Rennen gestrichen, weil ein Grand Prix nicht mehr als 290 Kilometer ausmachen soll. Der Grund sind neue Regeln bei den Motoren. Den großen Preis von Österreich in Spielberg wird es nächstes Jahr übrigens von 9. bis 11. Juli geben.

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1: Die Wiener Kaiserwiesen 2026. Heute mein Thema in den Heimatgrüßen. Vom 24. September bis zum 11. Oktober findet das Brauchtums- und Oktoberfest auf der Kaiserwiese im Wiener Prater statt. Was heuer dort alles geboten wird, das erfahren Sie in der kommenden Stunde. Ich freue mich, dass Sie zuhören bei den Heimatgrüßen auf Radio VM1.

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1: Kommen wir nun zum Wetter für Österreich.
2: Die kommenden Stunden gibt es viel Sonne, aber auch einen Mix aus Sonne und Wolken. Von Vorarlberg bis Kärnten scheint fast den ganzen Tag die Sonne. Dichtere Wolken gibt es hier nur ab und zu. Mehr Wolken bläst der Wind von Salzburg bis ins Mostviertel. Hier wird es auch teils nass werden, besonders nördlich der Alpen. Im Laufe des Tages hört es aber auf zu regnen. Am Thermometer stehen bis zum Nachmittag 11 bis 19 Grad.
1: Der VM1 Verkehrsservice für Österreich.
3: Aktuell kommt es zu einigen Verzögerungen in Wien. In der Schüttelstraße gibt es einen Stau zwischen der Tiergartenstraße und der Franzensbrücke aufgrund einer Baustelle und einer hohen Verkehrsbelastung. Planen Sie in diesem Bereich mehr Zeit ein. Gute Fahrt und passen Sie auf sich auf.

0: Das Leben ist ein Fest, das ist das Motto der Wiener Kaiserwiesen. Ab 24. September öffnet die Wiener Kaiserwiesen ihre Tore. Ich habe mich vorab schon mal umgeschaut und umgehört, was heuer dort alles geboten wird. Die Wiener Wiesen hat einen Wiesenkaiser, und zwar Johann den Ersten. Und mit dem habe ich mich im Vorhinein unterhalten, was es dieses Jahr alles bei der Wiesen geben wird. Die Heimatgrüße heute von der Wiener Wiesen. Ich habe den Wiener Wiesenkaiser vor mir. Was erwartet uns heuer?
1: Also eins ist einmal klar, 18 Tage tolles Festgelände bei Kaiserwetter, so wie es sein soll. Ausgepaart oder besser gesagt gepaart mit ganz viel Musik, Volksmusik, Blasmusik, Partymusik und natürlich auch Volkskultur, nämlich unsere Schurchplattl, unsere Volkstanzgruppen generell und natürlich auch die Kleins, unsere Blasmusik der Jugend darf nicht fehlen und da könnt ihr euch alle auf ganz was Besonderes freuen.
0: Und ich habe vorher schon gehört, es sind 2000 Musikerinnen bei euch dabei.
1: Ich habe mir gedacht, vor ein paar Jahren, ja, mit 2000 Musikern, du bist schon sehr gut bedient, aber dass doch einmal über 2000 geht, hätte ich mir nicht gedacht. Das macht mich als Veranstalter sehr, sehr stolz und bin sehr dankbar, dass diese Kultur in Wien so Anklang gefunden hat und mit Österreichs größten Brauchtums- und Oktoberfest sind wir wirklich sehr, sehr stolz drauf.
0: Und es ist heuer auch ein Fest für die ganze Familie.
1: Selbstverständlich. Auch unsere Kleinsten müssen beim größten Fest mit dabei sein und mit unserer Kinderwiesen, welche wir von Anfang an haben. Und natürlich mit den Highlights, mit Scholle oder Eskimo, welche uns tatkräftig unterstützen, damit die Kleinsten auch ausgelassen feiern dürfen, bei einem guten Eis oder mit Naturprodukten im Kindergelände spielen dürfen. Das gehört einfach dazu und das Schöne ist das, dass immer mehr Familien kommen und immer wieder auf die Wiesen kommen. Und wenn du den einen oder anderen in der Kinderwelt fragst, was machst du im Oktober, dann heißt es auf die Wiesen gehen. Und das ist super.
0: Und dich trifft man natürlich auch.
1: Selbstverständlich. Ich bin der Erste und der Letzte am Gelände und werde auch, so Gott will, die nächsten Jahrzehnte der Wiener Kaiserwiesen treu bleiben.
0: Danke.
1: Danke vielmals. Schönen Tag und alles Gute an die Hörer von VM1. Und natürlich freut es uns, wenn ihr wieder vorbeischaut. Und lasst es euch gut gehen. Macht euch selber ein Bild bei Österreichs größten Brauchtums. Und Oktoberfest, nämlich der Wiener Kaiserwiesen vom 24. September bis 11. Oktober.

0: Die Wiener Kaiserwiesen, heute Thema in den Heimatgrüßen. Und für alle Damen, die auf die Wiesen gehen, ist natürlich das Dirndl ganz was Wichtiges. Und da gab es heuer einen Modewettbewerb für ein Wiesendirndl. Die Modeschule Michael Beuern hat heuer ein Dirndl entwerfen lassen für die Wiener Wiesen. Es war ein Wettbewerb.
1: Genau, es war ein Wettbewerb von der Wiener Kaiserwiesen ausgeschrieben und es war total interessant und ich habe mir gedacht, als Fachverständin, das muss ich unbedingt aufnehmen und habe das eben weitergeleitet an die Kolleginnen und mit der Bitte, sie sollen sich dem Thema annehmen mit den jungen Schülerinnen und es ist wirklich etwas total Cooles geworden und es hat mich natürlich gefreut, als Fachverständin der Modeschule Michael Beuern, dass unser Dirndl das Siegerdirndl wurde, weil es gab ja viele Einsendungen und das ist schon eine Auszeichnung.
0: Das heißt, auch Tradition ist euch ganz wichtig in der Mode?
1: Ja, natürlich, weil das ist ein wichtiger Faktor und auch das Handwerk, weil da habe ich jetzt schon auch den ersten Blick drauf geworfen, wie die Tracht, wie das umgesetzt worden ist und das ist wirklich perfekt, also das ist uns auch ganz wichtig natürlich, genau.
0: Und mit der Daniela habt ihr, glaube ich, eine super Gewinnerin gefunden.
1: Die Daniela ist wirklich ein Traum, auch als Schülerin, die hat sich wirklich da sofort reingekniet und hat sich mit dem Thema super auseinandergesetzt und hat es wirklich auch total stolz weitergetragen. Ja, freut mich natürlich sehr, das ist wirklich toll.
0: Evelyn Kopf von der Fachschule für Mode Michael Beuern.

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0: Ein Designwettbewerb für das Wiesendirndl 2026, den gab es heuer. Und wie dieses Dirndl aussieht, das hat mir die Gewinnerin Daniela erzählt.
1: So. Liebe Daniela Kokic, du hast heuer das Wiesendirndl entwerfen dürfen. Es ist ein ganz besonderes Dirndl, es ist eine Ehre, oder?
2: Ja, schon, es ist wirklich eine Ehre und ich bin auch sehr glücklich, dass mein Dirndl ausgesucht wurde.
1: Und du hast ja bei den Farben ganz was Besonderes einfallen lassen, oder? Warum sind gerade diese Farben deine Farben für das Wiesendirndl geworden?
2: Ich habe mich von den 80ern inspirieren lassen, wie ich auch vorhin schon erwähnt habe. Die 80er Jahre sind einfach etwas, was ich liebe, die Musik und alles generell. Und deswegen habe ich mich für diesen starken Kontrast entschieden von Türkis und eben Pink.
1: Und wirst du selber auch auf die Wiesen gehen?
2: Auf jeden Fall, mit dem Dirndl natürlich.
1: Mit deinem eigenen Dirndl. Und das Dirndl hat sogar noch was dabei, es hat auch Kopfschmuck. Das ist auch wichtig beim Dirndl mittlerweile.
2: Ja, genau. Auch Pink natürlich, weil so kann's.
1: Liebe Daniela, vielen Dank für deine Zeit und viel Spaß auf der Wiesen.
2: Dankeschön.

0: 18 Tage Wiener Kaiserwiesen gibt es ab 24. September im Wiener Prater und das ist unser Thema heute in den Heimatgrüßen. Und nicht nur das Dirndl ist wichtig bei der Kaiserwiesen, natürlich ist auch die Kulinarik wichtig und darüber habe ich mich mit Katrin Brandner unterhalten. Liebe Katrin Brandner, ihr seid ja für die Kulinarik zuständig. Was habt ihr heuer mitgebracht?
1: Also wir haben natürlich unsere traditionellen Spezialitäten mitgebracht, wie die Braterstelze, beziehungsweise angefangen vor der Käsekreiner in die Hütten bis zu den Snacks, bis zur Bergsteiger-Snack mit Käse, haben wir alles dabei und wir können da alle gut versorgen mit dem besten Geschmack.
0: Und da gibt es auch ein besonderes Extra, oder, für die Wiesn 26?
1: Ja, also eben wie gesagt, wir bringen die Berge nach Wien und eben die Bergsteiger-Snack haben wir neu interpretiert als Snack und auch Snack mit Käse und die haben wir natürlich auf der Wiesn wieder da.
0: Und wirst du selber auch auf der Wiesn feiern, liebe Katrin?
1: Natürlich. Ich bin wahrscheinlich nicht so oft wie voriges Jahr, aber sicher jeden zweiten Tag. Also auf das freue ich mich schon, weil es einfach ein super traditionelles Fest ist und passt natürlich von der Marke her, von der Marke Wiesbauer super zu uns, weil wir auch traditionell und typisch österreichisch sind. Wie könnte man das sonst besser verbinden?
0: Vielen Dank und viel Spaß auf der Wiesn 2026.

0: Wiesengaudi, das gibt es ab 24. September bis zum 11. Oktober im Wiener Prater. Und ganz wichtig ist natürlich die Musik, die Live-Musik. Und eine Gruppe, die schon öfters auf der Wiener Kaiserwiesen gespielt hat und auch heuer wieder mit dabei ist, das sind die Lauser. Und ich habe mich vorab mit Andi von den Lausern unterhalten.
1: Ja. Lieber Andi, ihr seid heuer mit den Lausern zum 15. Mal dabei. Das ist ganz was Besonderes, oder?
2: Absolut. Wir sind von Beginn an eigentlich immer mit dabei an Bord gewesen und heuer haben wir sogar Rekord. Wir sind heuer insgesamt 9-mal im Einsatz. Uns kann man 8-mal am Abend im Gösterzelt erleben. Wir spielen einmal ein Nachmittagskonzert und ich kann alle nur einladen. Wien ist anders und die Kaiserwiesn ist ganz was Besonderes. Da wird wirklich Brauchtum gelebt, das größte Oktoberfest Österreichs. Es ist schön, es ist eine große Familie, man trifft so viele Leute aus ganz Österreich. Gewisse kündigen sie an im Vorfeld, man freut sich auf die, dann gibt es Überraschungen, die kommen uns besuchen auch. Also es ist immer ein ganz besonderes Erlebnis auf der Wiener Kaiserwiesn.
1: Hat es für dich in den letzten Jahren ein besonderes Highlight gegeben bei der Kaiserwiesn?
2: Ja, es gibt einige, alles darf ich jetzt nicht verraten, glaube ich. Es ist immer ganz wichtig, dass man nach einem erfolgreichen Abend eine gesunde Nachbesprechung hat. Aber wir wissen genau, was unser Job ist. Wir stehen dann auf dem nächsten Tag wieder auf der Bühne. Und es ist alles her, drumherum. Es ist wirklich, ich bin ganz gern am Tag auch da. Gell? Also auch wenn wir am Abend spielen, dann bin ich oft schon um 12, 13 Uhr da zum Finden. Gehe ein bisschen durch, schaue einmal, wann trifft man sich. Man muss sich natürlich auch ein bisschen mit dem Alkohol, es muss sich ein bisschen in Grenzen halten, weil man weiß, man hat am Abend einen Job. Aber es ist einfach das Flair und ich genieße das. Es dauert ja auch nur 18 Tage und dann ist es vorbei. Und ja, es ist eine schöne Zeit da in Wien.

0: In den Heimatgrüßen geht es heute um die Wiener Kaiserwiesen. Und wenn auf der Wiesen eines nicht fehlen soll, dann ist es das Bier. Aber nicht nur Bier wird ausgeschenkt auf der Kaiserwiesen. Und darüber habe ich mich mit Bernhard Mitteröcker unterhalten. Bernhard Mitteröcker von der Brauunion. Lieber Bernhard, das Bier ist ganz was Wichtiges für die Wiener Wiesen 26, oder?
1: Bier ist immer wichtig, aber gerade auf einer Wiesen, auf der Wiener Kaiserwiesen, nach so langer Partnerschaft ist das natürlich ganz was Wichtiges, auch für uns und natürlich für die Gäste.
0: Und wie viel Bier wird das so getrunken auf der Wiener Wiesen?
1: Sehr viele Maß. Jetzt hast du mich am falschen Fuß erwischt, aber wir steigern von Jahr zu Jahr in den letzten Jahren und sind sehr zufrieden mit dem Absatz. Ja.
0: Und wenn man jetzt eine Dame ist, die vielleicht nicht so gern Bier trinkt, was empfehlst du denen?
1: Wir haben was Neues auf der Wiener Kaiserwiesen, und zwar den Soda-Zitronen-Radler von Gösser. Wenig süß, ja, was im Kommen ist, wenig Alkohol, was auch im Kommen ist, mit nur 2,7 Volumensprozent Alkohol. Der ist heuer zum ersten Mal dabei. Und mir schmeckt das selber extrem gut und ich glaube, der wird so richtig gut ankommen.
0: Und du wirst selber auch auf der Wiesn feiern?
1: Auf jeden Fall, ja, von der Eröffnung weg, wo wir wieder unseren traditionellen Bierenstich haben, und werde dann auch sehr, sehr oft da sein, in den Zelten, bei den Standlern und natürlich in den Hütten.
0: 18 Tage Oktoberfeststimmung und gelebtes Brauchtum in Wien, die Wiener Kaiserwiesen 2026.

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1: Das waren die Heimatgrüße heute mit einem Blick hinter die Kulissen der Kaiserwiesen 2026. Das Leben ist ein Fest, heißt es 18 Tage lang vom 24. September bis zum 11. Oktober auf der Kaiserwiesen im Wiener Prater. Eva Schöler bedankt sich fürs Zuhören und ich hoffe, Sie kommen noch gut durch den Tag mit Radio VM1.

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1: Mit Christina Adler. Gefängnisse und Justizwachbeamte entlasten, das will die Regierung erreichen. Zum einen sollen Straftäter künftig nach der Hälfte ihrer Haft leichter in ihre Herkunftsländer abgeschoben werden. Justizministerin Sporrer will auch bessere Möglichkeiten schaffen, um Straftäter nach der Haft besser in die Gesellschaft einzugliedern.
2: Wenn jemand verurteilt wird, der sich aber gerade in einer Berufsausbildung oder sonstigen Ausbildung befindet, kann der Strafantritt nunmehr bis zu 2 Jahre aufgeschoben werden, damit diese Ausbildung vor Haftantritt abgeschlossen werden kann.
1: Gelten sollen diese neuen Regeln ab dem 1. November. Nachdem ein Haus in der Wiener Innenstadt teilweise eingestürzt ist, sucht die Feuerwehr immer noch nach einer vermissten Frau. Noch ist unklar, ob sie zum Unfallzeitpunkt im Gebäude war. Seit den Nachtstunden sind Spezialkräfte, Rettungshunde und ein Bagger im Einsatz, um die Frau zu suchen. Das Haus ist sehr instabil, was die Suche für die Einsatzkräfte besonders gefährlich macht. Rene Benko muss sich heute erneut vor Gericht verantworten, nachdem der oberste Gerichtshof einen Teilfreispruch aufgehoben hat. Es geht um rund 360.000 Euro Mietvorauszahlungen für eine Villa in Innsbruck. Die Staatsanwaltschaft wirft dem Signa-Gründer vor, das Geld am Konkurs vorbeigeschoben und damit Gläubiger geschädigt zu haben. Ein Urteil könnte noch heute fallen. In Deutschland diskutiert man derzeit über eine mögliche Zuckersteuer. Wie gut so eine Steuer in Österreich ankommt, haben die Meinungsforscher von Market Agent nun erfragt. Und 6 von 10 Österreicherinnen und Österreicher sind sogar dafür. Besonders bei Getränken wie Limonaden oder Energydrinks sind die Menschen für eine solche Steuer. Gleichzeitig befürchtet aber auch fast die Hälfte der Befragten, dass eine Kracherlsteuer steigende Preise bringen würde.
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3: Willkommen im Mittagsmenü heute am 22. September. Es ist ein Dienstag und wir starten in die Sendung gleich mit den

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1: Kommen wir nun zum Wetter für Österreich.
2: Viel Sonne gibt es heute vor allem von Vorarlberg bis Oberkärnten. Von Salzburg ostwärts ziehen dagegen immer wieder Wolken durch und stellenweise regnet es noch leicht. Dazu weht ein kräftiger Nordwestwind. Auf den Bergen gibt es teilweise auch Sturm. Es bleibt frisch, die Höchstwerte liegen zwischen 11 Grad im Mariazellerland und 21 Grad im Süden.
1: Der VM1 Verkehrsservice für Österreich.
3: Aktuell kommt es zu einigen Verzögerungen in Wien. Es gibt einen Stau auf der Schüttelstraße zwischen Tiergartenstraße und Franzensbrücke aufgrund einer Baustelle und einer hohen Verkehrsbelastung. Rechnen Sie mit längeren Fahrzeiten in diesem Bereich. Gute Fahrt und passen Sie auf sich auf.

Mahlzeit, sind Sie gerade beim Speisen, dann gibt's natürlich die beste Musik dazu. Musi mit am Hurt war das vom Schneiderwirt Trio. Dann gibt's jetzt Glück kennt keine Grenzen von Ligis 3 und danach gibt's den Alltagstipp für heute.

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1: Der heutige Alltagstipp passt genau zum Herbstbeginn und dem internationalen autofreien Tag. Nutzen Sie heute diesen Tag für einen digitalen und mentalen Spaziergang im Grünen, indem Sie das Auto bewusst stehen lassen und stattdessen zu Fuß oder mit dem Fahrrad unterwegs sind. Das bewusste Einatmen der kühleren Herbstluft kurbelt das Immunsystem an, baut Stress ab und hilft dabei, den Kopf für neue kreative Pläne im kommenden Quartal frei zu bekommen.
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Übrigens ist heute auch der Eiswaffeltag. Ja genau, bald ist es vorbei mit der Eiszeit, aber heute noch der Eiswaffeltag. Eiswaffeln gehören zum traditionellen Eisgenuss einfach dazu. Sie sind vielleicht nicht ganz so praktisch wie Becher, weil man ganz schön aufpassen muss, um sich nicht zu verschmieren. Aber sie sind auf jeden Fall umweltfreundlich und heute ist definitiv Zeit, die letzten Sonnenstrahlen mit einem leckeren Eis zu feiern, bevor das Herbstwetter so richtig loslegt. Jetzt gibt's Volksbeat für Tirol und für die Berge und danach gibt's den Mittagshit hier auf Radio VM1.

Das war der Mittagshit für heute, 22. September. Lisa Marie, die für immer bleibt. Lisa Marie kommt aus St. Michael im Lungau und ist erst 15 Jahre alt. Mit Chris Steger geht's weiter, der ist auch nicht viel älter und singt uns Da Horn.

Heute ist auch der Ehrentag der Elefanten. Der wird nämlich jedes Jahr am 22. September gefeiert und geht auf eine private Initiative des US-Amerikaners Wayne Hepburn aus dem Jahre 1996 zurück, der durch die Geschenke seiner Tochter eine tiefe Faszination für diese Tiere entwickelte. Neben der Bewunderung für die sanften Riesen steht an diesem Aktionstag vor allem der Artenschutz im Vordergrund, um weltweit auf die Bedrohung der Dickhäuter durch Wilderei, Elfenbeinhandel und Lebensraumverlust aufmerksam zu machen.

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1: Die erste Stunde Mittagsmenü für heute Dienstag, 22. September, neigt sich schon dem Ende zu. In der nächsten geht's natürlich weiter mit der besten Musik hier auf Radio VM1 und natürlich der Gesundheitstipp von Dr. Martin Juchum darf nicht fehlen und das Mosi-Schmankerl von Ingo Rotter. Ich sag bis bald nach den Nachrichten.

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1: Mit Christina Adler. Das nächste mehrjährige EU-Budget und weniger Bürokratie sind heute unter anderem Thema beim EU-Treffen in Brüssel. Österreich fordert da etwa, dass der Finanzrahmen für 2028 bis 2034 deutlich kleiner wird. Gleichzeitig will Europaministerin Claudia Bauer gemeinsam mit 12 weiteren EU-Staaten Bürokratie abbauen. Die EU-Kommission solle aufräumen, so Bauer.
2: Österreich hat deswegen eine neue Initiative, einen Vorstoß eingebracht, der von 12 weiteren Mitgliedsländern auch unterstützt wird. Es geht darum, dass wir uns ein Jahr lang auf Vereinfachen und auch auf Abschaffen von unnötigen Regulierungen konzentrieren sollten. Also wir verordnen Brüssel und der Europäischen Union ein Jahr der Bürokratie-Diät. Wir müssen hier endlich auch ins Tun, ins Liefern kommen. A little less conversation, a little more action, please.
1: Bei den EU-Staaten liegen die Vorstellungen beim Budget noch weit auseinander. Gefängnisse und Justizwachbeamte entlasten, das will die Regierung erreichen. Zum einen sollen Straftäter künftig nach der Hälfte ihrer Haft leichter in ihre Herkunftsländer abgeschoben werden. Justizministerin Sporrer will auch bessere Möglichkeiten schaffen, um Straftäter nach der Haft besser in die Gesellschaft einzugliedern. Demnach soll der Strafantritt bis zu 2 Jahre aufgeschoben werden können, wenn die Straftäter gerade eine Schul- oder Berufsausbildung machen. So können sie ihre Ausbildung noch vor dem Haftantritt abschließen. Noch etwa einen Monat und dann ist es schon wieder an der Zeit, die Winterreifen aufzuziehen. Bei einem neuen Winterreifentest des ÖRMTC gab es da ein recht durchwachsenes Ergebnis. Von 32 getesteten Reifen haben nur 6 mit gut abgeschnitten. 8 sind mit einem glatten nicht genügend durchgefallen. Die größten Sicherheitsunterschiede zeigen sich auf nasser Fahrbahn. Hier fallen viele Modelle deutlich ab. Außerdem seien bekannte Markennamen nicht mehr gleichzeitig eine Qualitätsgarantie. Heute ist Auftakt der World Skills, also der Berufsweltmeisterschaften, in der chinesischen Großstadt Shanghai. Dort können junge Fachkräfte zeigen, was sie in über 60 Berufen drauf haben. 60 Nationen und 1400 Teilnehmerinnen und Teilnehmer sind bei den World Skills dabei. Darunter auch 48 Österreicherinnen und Österreicher, Europas größte Mannschaft. Die Bewerber laufen von morgen bis Samstag.
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3: Auf geht's in die zweite Stunde Mittagsmenü heute am 22. September. Wir haben einen Dienstag und los geht's in die Stunde mit Krautfleckerl und Wohin IAG und danach ein Blick auf die Straßen und aufs Wetter in Österreich. Mahlzeit.

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1: Kommen wir nun zum Wetter für Österreich.
2: Heute Nachmittag bleibt es vor allem im Westen und Süden sonnig, im Norden und Osten ziehen immer wieder Wolken durch. Vereinzelt kann es hier auch leicht regnen. Dazu weht ein teils kräftiger Nordwestwind und auf den Bergen kann es auch mal stürmisch werden. Es bleibt frisch mit maximal 11 bis 21 Grad. In der Nacht kühlt es dann stark ab, stellenweise bildet sich auch Nebel. Die Tiefstwerte liegen zwischen minus 1 und 11 Grad. Um 2.05 Uhr ist dann astronomischer Herbstbeginn.
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3: Aktuell kommt es zu einigen Verzögerungen in Wien. Es gibt einen Stau auf der Schüttelstraße zwischen Tiergartenstraße und Franzensbrücke aufgrund einer Baustelle und einer hohen Verkehrsbelastung. Rechnen Sie mit längeren Fahrzeiten in diesem Bereich. Wir wünschen eine sichere Fahrt.

Mahlzeit im Mittagsmenü. Mein bester Freund ist die Musik. Die Schneidigen waren das. Und da haben sie recht, die Schneidigen. Jetzt geht's ein bisschen verrückt weiter mit den Grochledern. Und danach gibt's den Gesundheitstipp von Dr. Martin Juchum. Und da geht's, ja, um das Seitenstechen.

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2: Ich darf die Hörerinnen und Hörer von VM1 zum heutigen Gesundheitstipp recht herzlich begrüßen. Was steckt eigentlich hinter Seitenstechen? Es ist ein ziehend stechender Schmerz direkt unter den Rippen in der Milzregion im linken oder im Bereich der Leber im rechten Oberbauch, der typischerweise während oder nach sportlicher Betätigung im Ausdauerbereich, wie zum Beispiel Laufen, vorkommt. Die Ursache ist nicht vollständig geklärt. Es gibt zwei Erklärungsmodelle. Zum einen wird die durch die sportliche Betätigung vermehrte Durchblutung der Milz mit daraus folgender Anschwellung und Reizung der umliegenden Strukturen vermutet. Zum anderen wird eine übermäßige Belastung der Zwerchfellmuskulatur als Schmerzursache in Betracht gezogen. Abhilfe lässt sich erzielen, indem man einige besonders lange Ausatemzüge mit Anspannung der Bauchdecke durchführt. Gleichzeitiges Massieren der Schmerzstelle hilft zusätzlich. Das Training mild beginnen und erst nach einigen Einheiten steigern, kann das Auftreten von Seitenstechen verhindern. Ich bedanke mich für Ihr Interesse und freue mich auf das nächste Mal.
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0: Sie hören Antonio Vivaldis Der Herbst aus dem Werk Die vier Jahreszeiten. 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

Ja, Sie wissen eh alle, was gemeint ist mit Sauger von, ja, von Zwirn war das. Umgangssprachlich ein altes, frisiertes Moped oder Mofa. Jetzt geht's weiter ins Zillertal und Zillertal Schmiss singt uns von ihrer Heimat. Wir kommen aus dem Zillertal.

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1: Mein heutiges Musikschmankerl bringt uns das Bergkristall Quintett. Sie kamen aus Tirol und spielten von 1963 bis 1993. Karl Gamper, Gottfried Brandacher, Peter Radinger, Walter Schlögl, Josef Ecker, und die haben sich alle zusammengefunden aus der Musikkapelle Bruck am Ziller. Und das Bergkristall-Quintett spielte damals sehr, sehr viel auf und viele Hochzeiten. Und ja, heute hören wir sie mit diesem Titel: Jeder Tag bringt neue Hoffnung.

0: Die Casanovas im Mittagsmenü heute am 22. September mit Zillertaler Madl. Und wenn ich Zillertaler Madl höre, dann denke ich gleich an den Tag der Geschäftsfrau. Und der ist heute, wurde im Jahr 1949 das erste Mal erwähnt und hatte das Ziel, den zunehmenden Einstieg von Frauen in die Geschäftswelt zu fördern und diesen Frauen ein Netzwerk zum Organisieren zu bieten. Der Jahrestag wurde 1983 durch eine Resolution des US-Kongresses offiziell anerkannt. Weiter geht's mit den Draufgängern. 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

Ja, hoch zu, es sind nur mehr 100 Tage bis Silvester. Ja, genau. Heute in 100 Tagen ist Silvester, das heißt, so langsam darf man an Feuerwerk denken und eventuell auch schon eine Feier planen. Man kann ja bekanntlich nie früh genug damit anfangen. Jetzt geht's zu den Salzachtalermannern und die singen noch ein Herbstlied. Pfifferling Borischer.

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1: Das war das Mittagsmenü für Dienstag, 22. September. Gleich geht's weiter mit Kali Lenz und wir machen Musik. Da gibt's einen kleinen Vorgeschmack auf seine Abendsendung Kalis bunte Musistund ab 20 Uhr. Und um 15 Uhr startet Kathi Hager in den Nachmittag. Natürlich mit ihren Musikwünschen 013 3x6 und 5x7. Das ist ihre Wunschnummer, bei der Sie eine Sprachnachricht hinterlassen können. Und Kathi Hager wird versuchen, ihren Musikwunsch am Nachmittag zu spielen. Ich sag auf Wiederhören, bis morgen.

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1: Mit Christina Adler. Nachdem ein Haus in der Wiener Innenstadt teilweise eingestürzt ist, sucht die Feuerwehr immer noch nach einer vermissten Frau. Noch ist unklar, ob die Frau zum Unfallzeitpunkt tatsächlich im Gebäude war. Jürgen Fiegerl von der Berufsfeuerwehr Wien zum Einsatz.
2: Es sind Hinweise da, dass sich die Person in dem Gebäude befindet. Deshalb suchen wir auch im Gefahrenbereich. Es ist aber immer noch nicht ganz auszuschließen, dass sie sich doch vielleicht bei Bekannten oder Freunden aufhält. Hier wird aber zeitgleich von der Polizei gesucht und wir hoffen hier auf ein Ergebnis in diese Richtung.
1: Seit den Nachtstunden suchen die Einsatzkräfte unter den Trümmern nach einem Lebenszeichen. Da das Haus bereits sehr instabil ist, wird die Suche auch für sie zunehmend gefährlicher. Warum das Gebäude eingestürzt ist, ist derzeit noch unklar. Die Polizei hat die Ermittlungen aufgenommen. Das nächste mehrjährige EU-Budget und weniger Bürokratie sind heute unter anderem Thema beim EU-Treffen in Brüssel. Österreich fordert etwa, dass der Finanzrahmen für 2028 bis 2034 deutlich kleiner wird. Gleichzeitig will Europaministerin Claudia Bauer Bürokratie abbauen. Österreich will deswegen gemeinsam mit 12 weiteren EU-Staaten eine neue Initiative starten, mit der sie Brüssel und der Europäischen Union ein Jahr der Bürokratie-Diät verordnen. Wir müssen hier endlich auch ins Tun, ins Liefern kommen, fordert Bauer. Weil sie mit gestohlenen Identitäten hunderte Bankkonten eröffnet und damit teure Handys bestellt haben sollen, sind in Wien 3 Männer verurteilt worden. Der mutmaßliche Kopf der Bande muss 3,5 Jahre ins Gefängnis. 2 Mitangeklagte bekommen jeweils 2 Jahre Haft, teilweise auf Bewährung. Sie sollen mit gefälschten Ausweisen die Handys bestellt und dann teuer weiterverkauft haben. E-Autos werden immer beliebter. Im vergangenen Jahr war gut jeder 6. neu zugelassene Pkw in der EU ein Elektroauto. Ein neuer Rekordwert, zeigen die Ergebnisse der Europäischen Statistikbehörde Eurostat. Den EU-weit größten Anteil reiner E-Auto-Neuzulassungen hat es in Dänemark gegeben, mit fast 68%. Am geringsten war der Anteil in Kroatien, mit gerade einmal 1,9%.
3: Es ist wieder 14 Uhr, wir machen Musik eine ganze Stunde lang. Martina begrüßt Sie jetzt. Einen schönen Nachmittag wünscht der Kalle Lenz.

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1: Kommen wir nun zum Wetter für Österreich.
2: Heute Nachmittag bleibt es vor allem im Westen und Süden sonnig, im Norden und Osten ziehen immer wieder Wolken durch. Vereinzelt kann es hier auch leicht regnen. Dazu weht ein teils kräftiger Nordwestwind und auf den Bergen kann es auch mal stürmisch werden. Es bleibt frisch mit maximal 11 bis 21 Grad. In der Nacht kühlt es dann stark ab, stellenweise bildet sich auch Nebel. Die Tiefstwerte liegen zwischen minus 1 und 11 Grad. Um 2.05 Uhr ist dann astronomischer Herbstbeginn.
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3: Aktuell kommt es zu einigen Verzögerungen in Wien. In der Schüttelstraße gibt es einen Stau zwischen der Tiergartenstraße und der Franzensbrücke aufgrund einer Baustelle und einer hohen Verkehrsbelastung. Planen Sie in diesem Bereich mehr Zeit ein. Wir wünschen eine gute Fahrt.

Ich tanze meinen Namen, Josh. Getanzt worden ist auch vorgestern oder am ganzen Wochenende in Graz 25 Jahre Aufsteirern. Rekordbesuch mit ca. 250.000 Besuchern. Beim Aufsteirern, das ist jetzt ein Bordischer von der Horgastmusik Kärnten. Und das Aufsteirern wird auch noch ein bisschen Thema sein in meiner heutigen Abendsendung. Karlis bunte Musikstund ab 20 Uhr.

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Da ist der Kali Lenz. Ich darf heute am Abend wieder eine neue CD vorstellen, und zwar die Zirnwaldbuben werden bei mir zu Gast sein ab 20 Uhr mit der CD Ich bin noch jung, und da draus hören wir jetzt ein Beispiel. Das ist der Toni Arnsteiner Walzer, die Zirnwaldbuben.

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Kohlepartie ausgefuchst worden, das mit Fuchs, Teufels, Wild. Wir machen Musik, die Stunde von 14 bis 15 Uhr, jetzt gibt's das Duo Abendrot. Auch am Nachmittag hören wir's.

Hambacher Großglockner Herz der Alpen. Um 20 Uhr bin ich dann wieder für Sie da, Karlis bunte Musistund, eine neue CD, wie gesagt, die Zirnwaldburm, und der Herbst ist natürlich Thema, der ja morgen beginnt. Jetzt gibt's den Bauernherbst am Gnadenberg, es spielen die Holzkogelburm.

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1: Mit Christina Adler. Damit mehr Tiefengeothermie genutzt werden kann, will die Regierung im Herbst ein neues Gesetz auf den Weg bringen. Bei der Tiefengeothermie wird Wärme tief aus der Erde genutzt. Laut Finanzminister Martha Bauer könnten damit mindestens 500.000 Haushalte klimafreundlich beheizt werden. Außerdem soll CO2-Speicherung künftig unter strengen Auflagen möglich sein, so Martha Bauer.
2: Wir werden die Speicherung nur dort ermöglichen, wo es umweltverträglich ist und wo die Sicherheit sehr, sehr groß ist. Und wir werden die CO2-Speicherung auch eng begrenzen auf 5% unserer gesamten Emissionen ab dem Jahr 2030.
1: Zur Frage der Finanzierung meinte Martha Bauer, dass es keine zusätzliche Förderung brauche. Steigende CO2-Preise würden die Speicherung für Unternehmen zur wirtschaftlichen Option machen. Nachdem ein Haus in der Wiener Innenstadt teilweise eingestürzt ist, sucht die Feuerwehr immer noch nach einer vermissten Frau. Noch ist unklar, ob die Frau zum Unfallzeitpunkt tatsächlich im Gebäude war. Obwohl es Hinweise darauf gibt, sei immer noch nicht ganz auszuschließen, dass sie sich bei Bekannten oder Freunden aufhält, sagt uns die Berufsfeuerwehr Wien. Da das Haus bereits sehr instabil ist, wird die Suche auch für die Einsatzkräfte zunehmend gefährlicher. Warum das Gebäude eingestürzt ist, ist derzeit noch unklar. Die Polizei hat die Ermittlungen aufgenommen. In Norditalien haben Diebe mehr als 3000 Flaschen teuren Rotwein gestohlen. Der Wert des berühmten gestohlenen Barolo-Rotweins wird auf mehrere hunderttausend Euro geschätzt. Der Einbruch in die Weinkellerei ist erst Tage später aufgefallen. Von den Tätern fehlt derzeit noch jede Spur. Und Österreich trifft beim Davis Cup Finalturnier im November auf Spanien. Die Spanier haben mit Carlos Alcaraz und mehreren weiteren Top 70 Spielern ein starkes Team. Österreich ist da eher der Außenseiter. Gespielt wird vom 24. bis 29. November in Bologna. Österreich ist zum zweiten Mal in Folge beim Finalturnier der besten 8 Teams dabei.
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3: Hallo, hallo, schönen Dienstag wünsche ich und Sie wünschen sich bei mir Ihre Lieblingsmusik. Und der 013, 3x die 6 und 5x die 7, das ist der Musikwunsch-Nachmittag. Da heißt es ganz einfach, Sie wünschen und wir spielen jetzt einmal ein Ohrwurm und zwar von die Backerbuben. Es geht immer gut. Dazu den ersten Nachmittagskaffee, kommen wir noch einmal in Schwung. Servus Österreich.
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1: Kommen wir nun zum Wetter für Österreich.
2: Heute Abend bleibt es vor allem im Westen und Süden noch sonnig, sonst ziehen immer wieder Wolken durch. In der Nacht wird es dann deutlich kälter, stellenweise gibt es auch Nebel. Die Temperaturen sinken auf minus 1 bis minus 11 Grad. Und morgen wird es dann meist sonnig und deutlich weniger windig. In den Alpen kann es in der Früh sogar frostig sein. Tagsüber werden 14 bis 22 Grad erreicht.
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3: Aktuell kommt es zu einigen Verzögerungen im Verkehr. In Salzburg gibt es stockenden Verkehr auf der Tauernautobahn zwischen Eben im Pongau und Pfarrwerfenwerfen mit einem Zeitverlust von bis zu 8 Minuten. Die gesamte aktuelle Fahrdauer auf diesem Abschnitt beträgt 21 Minuten. In Wien gibt es einen Stau auf der Schüttelstraße zwischen Tiergartenstraße und Franzensbrücke, verursacht durch eine Baustelle und eine hohe Verkehrsbelastung. Rechnen Sie mit längeren Fahrzeiten in diesen Bereichen. Kommen Sie gut an Ihr Ziel.

0: Auf die guten alten Zeiten. Und weil wir immer gerne noch einmal vorausschauen, oder? Zum Beispiel jetzt gerade akut auf dem Feierabend. Warum denn nicht? Das ist der Dienstagnachmittag hier mit Radio VM1, Volksmusik und mehr. Und die Musik, die Sie sich wünschen.
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0: Ja, und ich freue mich sehr, Ihre Musikwünsche entgegenzunehmen und die dann auch zu spielen. Was dürfen wir denn als nächstes für einen Wunsch erfüllen?
2: Hallo VM1, da ist Renate. Hallo Kathi.
0: Hallo.
2: Geh Kathi, spiel mir bitte vom Grandsteinecho das Lied Könnten Berge weinen. Wünsche euch noch einen schönen Tag und bleibt so, wie ihr seid. Ihr seid die Besten.
0: Renate, Sie sind die Beste. Wir alle. Könnten Berge weinen, der Musikwunsch von der Renate vom Grandstein Echo. Das tun wir natürlich gerne erfüllen. Einen schönen Dienstagnachmittag.

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0: Au, oh, da wird gejubelt. Auf zum Fest mit der Tegernseer Tanzlmusi. Eine Live-Version, ja, auch das gibt's hier bei uns auf Radio VM1. Schönen Dienstagnachmittag und kleines feines Service und gerade besonders jetzt, wenn man die Natur noch einmal so extra genießt, draußen viel unterwegs sein kann, jetzt ist nicht mehr so heiß, der Herbst ist ja ganz was Wunderbares. Dementsprechend haben wir auch eine neue Ausgabe unserer Radio VM1 Naturwerkstatt mit unserer Lilly und Hanni, unsere beiden wunderbaren Kräuterhexel. Und wir lernen da jetzt gleich was über Sanddorn.
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2: Herzlich willkommen bei der Naturwerkstatt. Heute wieder bei mir unsere Kräuterfee Hanni. Servus Hanni.
3: Liebe Lilly, freut mich. Hallo.
2: So, jetzt muss ich da eine kleine Geschichte erzählen. Und zwar, früher hat es ja noch nicht so viel Drogerien gegeben. Da hat es in Innsbruck hat's halt eine große Drogerie gegeben mit vielleicht zwei oder drei Standorten. Und da bin ich mit der Mama immer hingegangen. Da hat es einen frisch gepressten Karottensaft gegeben. Und dann hat es geheißen, was will man rein? Ein bisschen Öl kommt natürlich rein, damit es besser dann auch in das System kommt. Und was habe ich da mal reingetan? Ich habe immer gesagt, bitte einen Sanddorn, einen Schluck Sanddorn hinein. Und da sind wir jetzt auch angelangt. Und das ist ja einer der entzündungshemmendsten, wundheilenden Sachen mit großen Antioxidantien drinnen, der Sanddorn.
3: Ja, und der ist eigentlich auch der Zitrus, die Zitrusfrüchte des Nordens. Also unsere Zitrusfrüchte ist schon fiebersenkend, ist immunstärkend, konzentrationsfördernd. Auch wenn jemand so zappelig ist, ist das auch ganz was Gutes.
2: Ja.
3: Und ich kann entweder das Fruchtfleisch hernehmen oder Kern.
2: Okay. Und was ist auch gut, ist ein bisschen fürs Herz, oder? Fürs Herz
3: ja,
2: ist er ganz
3: ja,
2: gut.
3: Ja, das ist sehr herzschützend und es ist unser Anti-Aging-Mittel für die Haut. Das ist das große Hautmittel und sollte eigentlich in der Kosmetik nicht fehlen. Oder man kann so ein bisschen sich die Frucht innerlich zugute führen. Also man kann sowohl die Haut innerlich pflegen, als auch äußerlich damit.
2: Ja, ich habe gehört, er hat sogar den gleichen pH-Wert wie die Haut.
3: Ja, genau.
2: Deswegen ist er nicht aufreibend sozusagen, sondern führt die Haut wieder zu dem pH-Wert zurück, wo sie sein sollte, oder? Weil auch die Haut kann übersäuert sein.
3: Genau, ist sehr pflegend. Das Einzige, wo ich wissen muss, ist, wenn ich selber Naturkosmetik mache und den Sanddorn verwende, dann kann es sein, dass er leicht einen roten Schimmer hat. Aber ist nichts Unrechtes, nur, dass man einfach weiß, woher kommt.
2: Ja, also sehr gut, wenn die Blutfette erhöht sein, wenn der Cholesterin erhöht ist, wenn man ein bisschen mit der Leber zu tun hat, wenn man Blutmangel hat. Also der Sanddorn ist ein Allrounder, wie du so schön sagst. Dann sage ich danke, Hanni. Und ja, ich glaube, ich muss mir heute noch so einen Karottensaft mit Sanddorn gönnen.
3: Das ist das Richtige.
2: Danke und bis zum nächsten Mal. Servus.
3: Danke dir.
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0: ein bisschen Applausmusik aus Niederbayern, die Blechbixen, Magerpuppenwahnsinn. Ja, auf das hin tun wir uns doch jetzt gleich ein Stück Kuchen hinterher schieben. Am Nachmittag zum Kaffeetschi, das ist doch ganz wunderbar. Servus Österreich, Radio VM1 ist hier und wir spielen die Musik, die Sie sich wünschen.
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0: Wer hat uns denn da drauf gesprochen?
2: Potocznik Josef aus Oberlatein.
0: Ja, hallo.
2: Und für meine Schwester in Eibiswald. Ich hätte gern das Lied, wenn ich am Schlossberg stehe. Danke.
0: Ja, spielen wir doch gern vom Original Ligister Trio.

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0: Zillertal Power. Ja, und unsere Superpower ist die Volksmusik. Servus Österreich. Radio VM1 ist hier mit Volksmusik und mehr. Und da geht's natürlich gleich weiter mit ganz wunderbaren Stückeln.
1: Wir sind nicht jung, doch wir sind stark. Wir kommen aus der Steiermark.
0: Ja, da kann ja fast nichts schief gehen. Durcheinander heißt die Musikgruppe. Jung sind sie nimmer, aber spritzig auf jeden Fall. Und sprudeln lassen wir es auch noch mit Musik aus Österreich.
1: Ich bin der Dottore, Dottore, Dottore, Dottore Amore.
0: Ja, ciao ragazzi.
1: Dottore, Dottore, Dottore.
0: Dein liebes Doktor. Hören wir alles gleich, das ist Ihr Dienstagnachmittag hier auf Radio VM1.
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0: mit Christina Adler. Trotz vieler Krisen und Unsicherheiten bleiben Österreichs kleine und mittlere Unternehmen überraschend optimistisch. Für die aktuelle KMU-Studie hat IMAS International 900 Unternehmen befragt. Das Ergebnis zeigt, dass 65% positiv auf die nächsten Jahre blicken. Es gibt aber durchaus Herausforderungen, etwa was die steigenden Energiepreise angeht, sagt uns Gerda Holzinger-Burgstaller, CEO der Erste Bank Österreich.
1: Aber es ist mittlerweile weniger das Thema, wie viel kostet diese Energie. Mittlerweile ist es aber sehr stark in eine Richtung gegangen, dass wir sagen, Unternehmerinnen und Unternehmer setzen sich damit auseinander, wie kann ich strukturell Energiekosten günstig in den nächsten Jahren beziehen, damit ich erfolgreich agieren kann.
0: Sorgen machen den Betrieben laut der Studie außerdem hohe Personalkosten, der Arbeitskräftemangel und zu viel Bürokratie. Nachdem sich die Koalition auf die Wehrdienstreform geeinigt hat, gibt es jetzt auch Fortschritt beim Zivildienst. Künftige Zivildiener sollen aus mehreren Möglichkeiten wählen können. 11 Monate am Stück, 2 zusätzliche Monate später oder 400 Stunden Ehrenamt innerhalb von 5 Jahren zu machen. Außerdem soll es künftig für alle Zivildiener eine verpflichtende Ausbildung geben. Für die Reform braucht es aber noch eine 2/3-Mehrheit im Parlament. Nach dem Legionellenausbruch Ende Juli im Großraum Linz mit 3 Todesopfern hat die Staatsanwaltschaft die Ermittlungen gegen Unbekannt eingeleitet. Dabei geht es um den Verdacht auf fahrlässige Tötung. 32 Menschen sind bisher erkrankt. Die Suche nach der Infektionsquelle läuft. Mehr als 200 Wasserproben sind bereits untersucht worden. Bis jetzt konnte aber nur eine Quelle ausgemacht werden. Formel-1-Rennen werden im kommenden Jahr kürzer sein. Das hat die zuständige Kommission nun entschieden. 2 bis 3 Runden werden künftig bei den Rennen gestrichen, weil ein Grand Prix nicht mehr als 290 Kilometer ausmachen soll. Der Grund sind neue Regeln bei den Motoren. Den großen Preis von Österreich in Spielberg wird es nächstes Jahr übrigens vom 9. bis 11. Juli geben.
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3: Und ich würde sagen, wir machen es jetzt genauso wie die Alpenhalodris. Jetzt gehen wir Vollgas. Ja. Und Sie bitte auch mit Ihren Musikwünschen. 013, 3x die 6 und 5x die 7. Sie wünschen und wir spielen an diesem Dienstagnachmittag. Lassen Sie sich's gut gehen. Volksmusik und mehr, Radio VM1 an Ihrer Seite.

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2: Heute Abend bleibt es vor allem im Westen und Süden noch sonnig, sonst ziehen immer wieder Wolken durch. In der Nacht wird es dann deutlich kälter, stellenweise gibt es auch Nebel. Die Temperaturen sinken auf minus 1 bis minus 11 Grad. Und morgen wird es dann meist sonnig und deutlich weniger windig. In den Alpen kann es in der Früh sogar frostig sein. Tagsüber werden 14 bis 22 Grad erreicht.
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3: Aktuell kommt es zu einigen Verkehrsbehinderungen in Salzburg und Wien. In Salzburg gibt es stockenden Verkehr auf der Tauernautobahn zwischen Eben im Pongau und Pfarrwerfenwerfen, was zu einem Zeitverlust von bis zu 9 Minuten führt. Die gesamte aktuelle Fahrdauer auf diesem Abschnitt beträgt 22 Minuten. In Wien ist ein Stau auf der B8 zwischen Laufberger Gasse und Praterstern aufgrund einer Baustelle und einer hohen Verkehrsbelastung zu verzeichnen. Rechnen Sie mit längeren Fahrzeiten in all diesen Bereichen. Wir wünschen eine gute Fahrt.

0: Sigrid und Marina, da bekommen wir doch gleich Feierlaune, die pure Lust am Leben. Gibt doch was zu feiern heute, am 22. September.
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0: Und zwar gratulieren wir heute nach Oberösterreich ins Hausruckviertel, nach Scharten, zum Marvin Edler. Und der ist jetzt bei mir am VM1-Telefon. Marvin, grüß dich.
2: Ja, hallo, grüß dich.
0: Happy Birthday, alles Gute zum Geburtstag.
2: Danke, freut mich, dass du auf mich aufdenkst.
0: Natürlich, du gehörst ja zur Radio VM1 Hörerfamilie. Du bist da ein großes, wunderbares Mitglied der Hörerfamilie und da wird natürlich gratuliert, da denkt man aufeinander, das ist doch ganz klar.
2: Ja, das stimmt.
0: Marvin, wie wird denn gerade gefeiert? Bist du zu Hause in der Arbeit?
2: Ich bin in der Arbeit.
0: Was machst du beruflich?
2: Ich arbeite bei der Gemeinde in der Scharten am Bauhof.
0: Am Bauhof bist du. Das heißt, ja. Du kennst dich genau aus, wo ich alles hinbringe, wie man ordentlich trennt, wie man recycelt, wie das
2: genau.
0: Alles vonstatten gehen
2: kann
0: soll.
2: Kann man so sagen. Genau.
0: Du bist ja der Profi. Sehr gut.
2: Ja, kann man sagen.
0: Ist heute hoffentlich schon jemand mit einer Geburtstagstorte vorbeikommen?
2: Mit einer Torte noch nicht, aber drum haben wir schon mal was zum Mittag.
0: Sehr fein, ein Geburtstagsglasl angestoßen.
2: Ja, sicher.
0: Perfekt, so haben wir das gern. Lieber Marvin, schön, dass du Teil der VM1-Hörerfamilie bist. Und wir feiern heute mit dir gemeinsam. Stoßen wir auch noch auf dich an. Und lass
2: ja,
0: das gut dann gehen heute.
2: Ja, sage Prost.
0: Wunderbar. Einen schönen Dienstag dir. Genieß deinen Tag. Alles Liebe und bis ganz, ganz bald.
2: Danke.
0: Mach's
2: und einen
0: gut.
2: Schönen Gruß nur an die ganzen Hörerinnen und Hörer.
0: Ist hiermit ausgerichtet in ganz
2: ja.
0: Österreich.
2: Danke.
0: Alles Liebe. Pfiat die Marvin. Happy
2: Tschüss.
0: Birthday. Ciao.
2: Danke. Ciao.

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0: Ah, mit den Schürzen hier scheint die Sonne direkt aus dem Radio raus. Das macht Freude. Dienstagnachmittag und hoffentlich jetzt noch in der Feierabendsonne, in der Herbstsonne. Fein ist es. Wir genießen gemeinsam den Tagesausklang und das mit Ihrer Lieblingsmusik.
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0: Hat uns denn da drauf gesprochen? Welchen Wunsch dürfen wir denn jetzt erfüllen?
2: Da ist der Anton aus dem Müllviertel und ich hätte mir gern von euch die böhmische Liebe wünschen von den Innsbrucker Böhmischen. Vielen Dank, ich freue mich schon drauf.
0: Ah, sehr schön, da ist die Freude jetzt groß. Bitteschön.

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0: Dienstag, der späte Nachmittag. Radio VM1 ist an Ihrer Seite. Fein, dass wir beieinander sind. Und noch dazu mit der Musik, die Sie sich wünschen.
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0: Und da kommt jetzt der Herzenswunsch von der Sophie.
2: Die Original Fidelin Mühltaler, das Lied Warum nur? Danke. Alles Liebe.

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3: Mit Christina Adler. Signa-Gründer René Benko ist heute am Landesgericht Innsbruck erneut schuldig gesprochen worden. Er wurde wegen betrügerischer Krida zu 30 Monaten Haft verurteilt. Im Zentrum des Prozesses stand eine Mietvorauszahlung von rund 360.000 Euro für eine Villa in Innsbruck, die Benko am Konkurs vorbeigeschoben.

0: überlegen sich vorher ganz genau, was sie wirklich brauchen, sagt uns AMA-Marketing-Chefin Christina Muttenthaler-Siepeck.
1: Auch Großpackungen verlieren an Relevanz. Es werden aktiv Preisvergleiche durchgeführt, was aber nicht heißt, dass die Qualität oder die Frische oder die Herkunft an Bedeutung verloren hat, sondern dass unter dem Strich zusammengefasst geht es darum, ich möchte mit meinem vorhandenen Haushaltsbudget den bestmöglichsten Gegenwert.
0: 3/4 aller Österreicherinnen und Österreicher sagen, dass Lebensmittel aus Österreich für sie qualitativ am besten sind. Trotz steigender Preise haben Bio-Lebensmittel mit 13% im ersten Halbjahr ein All-Time-High erreicht. Damit mehr Tiefengeothermie genutzt werden kann, will die Regierung im Herbst ein neues Gesetz auf den Weg bringen. Bei der Tiefengeothermie handelt es sich um natürliche Wärme tief aus der Erde. Laut Finanzminister Martha Bauer könnten damit mindestens 500.000 Haushalte klimafreundlich beheizt werden. Außerdem soll CO2-Speicherung künftig unter strengen Auflagen möglich sein, aber nur dort, wo es umweltverträglich ist und wo die Sicherheit gegeben ist, so Martha Bauer. Zudem soll die CO2-Speicherung eng begrenzt werden auf 5% der gesamten Emissionen ab dem Jahr 2030. Weil KI-Systeme sich immer schneller weiterentwickeln, fordern 22 Staaten jetzt strengere internationale Regeln. Am Rande der UNO-Generalversammlung in New York haben sie verbindliche Sicherheitsstandards für KI-Entwickler verlangt. Außerdem soll eine internationale Kontrollstelle entstehen. Hintergrund sind Berichte, laut denen neue KI-Systeme Sicherheitsvorkehrungen umgehen und auf fremde Computernetzwerke zugreifen können.
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3: Ja, schön, dass wir den späten Nachmittag gemeinsam verbringen mit Ihren Musikwünschen. Wir sind mittendrin im Musikwunschnachmittag. Sie rufen an unter 013. 3x6 und 5x7 hinterlassen mir Ihren Musikwunsch und dann geben wir gemeinsam Gas. Jetzt mit Daniel Düsenflitz. Ja. Da ist der Name eindeutig Programm. Der Düsi gibt Gas. Steirer sind wir, feiern dann, oder?

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1: Kommen wir nun zum Wetter für Österreich.
2: Heute Abend ziehen immer wieder einige Wolken durch. In der Nacht wird es deutlich kälter. Stellenweise gibt es auch Nebel. Die Temperaturen sinken auf minus 1 bis 11 Grad. Und morgen wird es dann meist sonnig und deutlich weniger windig. In den Alpen kann es in der Früh sogar frostig sein. Tagsüber werden 14 bis 22 Grad erwartet.
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3: Aktuell kommt es zu einigen Verkehrsbehinderungen in Salzburg und Wien. In Salzburg gibt es stockenden Verkehr auf der Tauernautobahn zwischen Eben im Pongau und Pfarrwerfenwerfen, was zu einem Zeitverlust von bis zu 10 Minuten führt. In Wien ist ein Stau auf der B8 zwischen Josef-Gall-Gasse und Praterstern aufgrund einer Baustelle und einer hohen Verkehrsbelastung zu verzeichnen. Rechnen Sie mit längeren Fahrzeiten in all diesen Bereichen. Gute Fahrt und passen Sie auf sich auf.

0: geht's doch tiefenentspannt in den Feierabend mit die Alpenobergreiner. Servus Österreich, Radio VM1 ist an Ihrer Seite. Gemeinsam geht's in Richtung Dienstagabend und das mit der Musik, die Sie sich wünschen.
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0: Wer hat uns denn da drauf gesprochen?
2: Ja, hallo, das ist die Helga aus St. Pankratzen. Ich wünsche mir für Karlin. Dankeschön, schönen Tag.

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0: Das Glöcklein vom Kalterer See, die Geschwister Niederbacher, für den frühen Dienstagabend, hoffentlich schon Feierabend bei Ihnen. Fein, dass wir den gemeinsam verbringen, und zwar mit Ihrer Lieblingsmusik.
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0: Ja, da sind die Wünsche von überall her willkommen. Und wir hören rüber zu unseren Nachbarn. Da hat uns nämlich die Gila auf die Wunschbox gesprochen.
2: Hallo Kathi, mein Musikwunsch ist heute das Lied Steirer Blutrock von Wolfgang Moser. Vielen Dank und noch einen schönen Nachmittag.

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0: Ja, Hardi Gatti noch einmal, singen die Zillertaler Spitzbuben. Servus Österreich, Radio VM1 ist hier und wir freuen uns schon auf morgen Vormittag in unserer Lieblingssendung. Da herbstelt's nämlich, Herbstzeit ist Erntezeit und da stehen oft ganz, ganz viele interessante Persönlichkeiten auch dahinter.
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0: Ja, morgen geht's nämlich in unseren Heimatgrüßen um die Landwirtschaft und eine junge Bäuerin, die 20-jährige Katharina Schmidt aus Groß St. Florian in der Weststeiermark, die macht auf ganz besondere Art und Weise auf die Wichtigkeit der Landwirtschaft aufmerksam. Kalli Lenz, du hast sie getroffen. Worum geht's denn da genau?
2: Vielleicht fängt man mit dem Begriff Influencerin nicht wirklich was an. Die Katharina Schmidt sagt selber, sie ist Agrarinfluencerin. Ja, worum geht's? Die Katharina Schmidt, diese junge Bäuerin, hat in letzter Zeit in den sozialen Medien so richtig durchgestartet. Sie postet Videos, wo es um die Wertschätzung und um die Aufmerksamkeit in der Landwirtschaft geht. Und diese junge Dame darf ich morgen besuchen.
0: Wunderbar, das Thema Landwirtschaft wird also morgen in unseren Heimatgrüßen aus einem ganz besonderen Blickwinkel beleuchtet. Und Kalli Lenz wird sich dann morgen um 11 Uhr damit melden.
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0: da brennt es wie Zunder. Solange uns die Sicherungen nicht durchbrennen. Feierabend ist hoffentlich auch schon bei Ihnen. Dienstagabend. Gemeinsam verbringen wir den. Radio VM1 ist hier. Und da gehen sich noch einige Musikwünsche aus.
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0: Und da hat der Stefan aus Telfs uns auf die Wunschbox gesprochen.
2: Ja, hallo, da ist der Stefan aus Telfs. Ich hätte gerne einen Musikwunsch von die Tiroler Adler. Ich bringe meine Augen nicht weg von ihr. Danke.

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1: Mit Christina Adler. Da Einkaufen immer noch teuer ist, greifen die Menschen in Österreich immer öfter zu Rabattaktionen. Inzwischen fließt etwa jeder dritte Euro im Lebensmittelhandel in Aktionsware. Das zeigt eine aktuelle Analyse von YouGov im Auftrag der Agrarmarkt Austria zum Einkaufsverhalten. Und hier zeichnen sich derzeit zwei Trends ab, erklärt uns YouGov-Meinungsforscherin Clara Fichtenbauer.
2: Auf der einen Seite wird ganz bewusst versucht zu sparen. Das heißt, man vergleicht die Preise, ist bereit, in mehrere Geschäfte zu gehen, um wirklich hier günstig einzukaufen. Und auf der anderen Seite gibt es ein ganz großes Bedürfnis, einen großen Wunsch nach Genussmomenten, nach einer Auszeit aus dieser Permakrise, in der wir leben.
1: Trotz Aktionen greifen die meisten noch zu Qualitätsprodukten, vor allem Bio. Hier haben Bioprodukte im ersten Halbjahr mit 13%

0: ist, wird die Suche auch für die Einsatzkräfte zunehmend gefährlicher. Warum das Gebäude eingestürzt ist, ist derzeit noch unklar. Die Polizei hat die Ermittlungen aufgenommen. Signa-Gründer Rene Benko ist heute am Landesgericht Innsbruck erneut schuldig gesprochen worden. Er wurde wegen betrügerischer Krida zu 30 Monaten Haft verurteilt. Im Zentrum des Prozesses stand eine Mietvorauszahlung von rund 360.000 Euro für eine Villa in Innsbruck, die Benko am Konkurs vorbeigeschoben haben soll. Das Urteil ist noch nicht rechtskräftig. Das neue Museum des Star-Wars-Schöpfers George Lucas hat heute seine Türen in Los Angeles eröffnet. Das Lucas Museum of Narrative Art zeigt auf gut 9000 Quadratmetern rund 1300 Objekte, darunter Filmrequisiten, Comics, Originalkostüme und auch Kunstwerke etwa von Frida Kahlo oder Banksy.
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2: Ja, die Schilcherland-Burben, die denken schon wieder an den nächsten Morgen. Wir genießen jetzt erst einmal den Feierabend. Und morgen können wir uns dann sagen, der frühe Vogel fängt den Wurm. Ich bin ja eher der Meinung, dass das umgekehrt ist. Der Vogel, der Wurm. Servus Österreich, einen schönen Start in die Freizeit mit Radio VM1.

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1: Kommen wir nun zum Wetter für Österreich.
2: Heute Abend ziehen immer wieder einige Wolken durch. In der Nacht wird es deutlich kälter. Stellenweise gibt es auch Nebel. Die Temperaturen sinken auf minus 1 bis 11 Grad. Und morgen wird es dann meist sonnig und deutlich weniger windig. In den Alpen kann es in der Früh sogar frostig sein. Tagsüber werden 14 bis 22 Grad erwartet.

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1: Aktuell kommt es zu einigen Verkehrsbehinderungen in Salzburg und Wien. In Salzburg gibt es auf der Tauernautobahn zwischen Eben im Pongau und Pfarrwerfenwerfen stockenden Verkehr mit einem Zeitverlust von bis zu 6 Minuten. Die gesamte aktuelle Fahrtdauer auf diesem Abschnitt beträgt 20 Minuten. In Wien ist auf der B8 zwischen Josef-Gall-Gasse und Praterstern ein Stau vor der Baustelle aufgrund einer hohen Verkehrsbelastung zu verzeichnen. Rechnen Sie mit längeren Fahrzeiten in all diesen Bereichen. Kommen Sie gut und sicher an Ihr Ziel.
2: Es war in einer schwülen Sommernacht im Ristorante von Al Carbonara, dem Vater des organisierten

0: da tut's einen Schnall bei den Ötztaler Alpentornados, dann macht's bumm. Ja, und mit Vollgas geht's in den Feierabend an hier. Wir sind gemeinsam unterwegs mit Radio VM1 und ihrer Lieblingsmusik.
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0: So, und was für einen Takt geben wir da jetzt vor?
2: Hallo, das ist der Stefan aus Niklasdorf und ich wünsche mir irgendwas Fetziges von die Edelseher. Danke.
0: Irgendwas Fetziges von die Edelseher. Das ist jetzt aber eine schwierige Entscheidung. Umso schöner, dass ich die treffen darf. Das freut mich natürlich sehr, dann würde ich sagen, wir geben Gas und heute, da gehen wir feiern.

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0: I think I spider oder so. Go! In den Feierabend, im besten Fall Dienstagabend mit Radio VM1. Wir sind Volksmusik und mehr für Sie. Und fein, dass wir den Abend heute gemeinsam verbringen. Es gehen sich auch noch einige Musikwünsche aus.
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2: Bitte spielen Sie das Lied von Johnny Hill mit das Mädel mit den roten Rosen. Bitte, danke vielmals.
0: Ja, das machen wir doch gern. Rosen für Mama heißt das Lied. Und ist eigentlich so ein bisschen eher Sprechgesang, oder? Johnny Hill. Das war noch richtiger ein Rapper, will man fast sagen. Aber ein sehr schönes Lied, bitteschön.

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0: Das ist der Dienstagabend mit Volksmusik und mehr hier auf Radio VM1. Und da geht sich noch ein ganz besonderer Musikwunsch aus.
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0: Es freut uns ganz besonders, dass die Gäste, die in Österreich jetzt Urlaub machen, auch ganz fleißig Radio VM1 hören. Und dieser Wunsch, der kommt aus den Niederlanden.
2: Hallo, Lydia aus den Niederlanden. Unsere Tochter hat heute Geburtstag und ich möchte gerne für Angelika In die Berg bin ich gern hören. Hoffentlich geht das noch. Schönen Abend.
0: Pfiati. Ja, sogar mit Pfiati. Herrlich. Allein schon deswegen. Das hören wir doch gern. Spielen wir auch sehr gerne. In die Berg bin ich gern.

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1: Mit Christina Adler. Dass Österreich für 2027 und 2028 einen Sitz im UNO-Sicherheitsrat ergattert hat, interessiert die Österreicherinnen und Österreicher eher mittelmäßig. Das zeigt eine aktuelle Umfrage. Melanie Wenig mit den Details.
2: Das Gallup-Institut hat gefragt, wie wichtig der Bevölkerung die Mitgliedschaft eigentlich ist. Das Ergebnis? Nur für 6 von 10 Befragten hat der Sitz im Sicherheitsrat eine Bedeutung. Bei den jüngeren Befragten, den unter 30-Jährigen, ist die Quote mit 3/4 etwas höher. Gleichzeitig wissen nur wenige genauer über das mächtigste politische Gremium der UNO Bescheid. Nur 7% sagen, sie kennen sich gut aus, weitere 28% zumindest einigermaßen.
1: Von Österreich wünschen sich die Befragten vor allem, dass es sich für den Frieden in internationalen Konflikten einsetzt, etwa

0: Ehrenamt innerhalb von 5 Jahren zu machen. Außerdem soll es künftig für alle Zivildiener eine verpflichtende Ausbildung geben. Für die Reform braucht es aber noch eine Zweidrittelmehrheit im Parlament. Da Einkaufen immer noch teuer ist, greifen die Menschen in Österreich immer öfter zu Rabattaktionen. Inzwischen fließt da etwa jeder dritte Euro im Lebensmittelhandel in Aktionsware. Das zeigt eine neue AMA-Studie zum Einkaufsverhalten. Gleichzeitig wird auch bewusster eingekauft. Die Menschen überlegen sich vorher genau, was sie brauchen. Spontankäufe werden weniger. Vor allem auf Rindfleisch haben viele verzichtet. Hier gibt es ein Minus von 10%. Dafür wurde mehr Salat, Vollkornbrot und Joghurt gekauft. In nur etwas mehr als 4 Sekunden hat ein 6-jähriges Mädchen in China für einen Zauberwürfel gebraucht. Damit hat sie den bisherigen Frauenweltrekord gleich 2-mal gebrochen. Die 6-jährige trainiert täglich 2 bis 3 Stunden und beherrscht mehr als 1300 verschiedene Lösungsmöglichkeiten.
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2: Und wir freuen uns jetzt gleich auf die Salzach-Dalamander. Die sind bei Jazz Robin im Musikkarussell. In gut 10 Minuten geht's da los. Jetzt wird's erst einmal jung, fresh und vor allem steirisch mit Sonnseiten. Schönen Dienstagabend, Österreich.

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1: Kommen wir nun zum Wetter für Österreich.
2: Heute Abend ziehen immer wieder einige Wolken durch. In der Nacht wird es deutlich kälter. Stellenweise gibt es auch Nebel. Die Temperaturen sinken auf minus 1 bis

0: 11 Grad. Und morgen wird es dann meist sonnig und deutlich weniger windig. In den Alpen kann es in der Früh sogar frostig sein. Tagsüber werden 14 bis 22 Grad erwartet.
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2: Es ist kurz nach 19 Uhr und aktuell melden wir keine lang andauernden Verkehrsbehinderungen oder Staus. Wir wünschen eine gute Fahrt.

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1: Sie musizieren bereits seit 2015. Naja, die Zeit vergeht eben schnell. Zuerst in den Anfangszeiten waren sie zu zweit und nannten sich Duo Extrem. Doch dann gesellte sich zu Luca und Bernhard der Mani. Und da wurden die drei gleich schlagartig zu den Salzachtaler Manda, um die sich jetzt die Firma Tirolis CD-mäßig kümmert. Sie sind live gern unter Leut und so kann man sie auch zu Hochzeiten, Geburtstagsfeiern und sonstigen Lustbarkeiten buchen und bekommt zur Belohnung hundertprozentige Live-Musik in allen Varianten. Heute ist aber für uns Jungbauernzeit.

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1: Drei flotte Buben vom Land, überall sind mir bekannt. 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

die Goldräder. Bei denen kann der Sepp nicht tanzen. Na gut, bei uns kann es dafür der Kalli Lenz. Bin mir fast sicher. Servus Österreich, Radio VM1 ist hier. Dienstagabend, das bedeutet Karlis bunte Musikstund steht an. Ab 20 Uhr geht's los mit ganz viel bunter Musik aus der Welt der Volksmusik und einer Neuverstellung. Und zwar von die Zirbenwaldburm mit dem Titel Ich bin noch jung. Gut, jung und spritzig. Auf jeden Fall im Herzen jung. Servus Österreich, gemeinsam am Dienstagabend. Ich verabschiede mich für heute, bin die Kathi Hager. Wir hören uns nächste Woche wieder. Freue mich da schon drauf. Bis dahin, alles Liebe und bis bald hier auf Radio VM1.

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Karlis bunte Musikstunde steht wieder am Programm. Ja, in einer guten Viertelstunde gehen wir es an. Jeden Dienstag von 20 bis 22 Uhr. Heute kriege ich wieder Besuch. Die Zirnwaldbuben sind da mit der neuen CD Ich bin noch jung. Da hören wir jetzt schon ein Stickel draus. Und der Herbst ist natürlich Thema, der ja morgen beginnt. Karlis bunte Musikstunde ab 20 Uhr. Freu mich schon. Bis später. Wilder, wilder.

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1: Mit Christina Adler. Signa-Gründer Rene Benko ist heute am Landesgericht Innsbruck erneut schuldig gesprochen worden. Er wurde wegen betrügerischer Krieder zu 30 Monaten Haft verurteilt. Im Zentrum des Prozesses stand eine Mietvorauszahlung von rund 360.000 Euro für eine Villa in Innsbruck, die Benko am Konkurs vorbeigeschoben haben soll. Das Urteil ist noch nicht rechtskräftig. Damit mehr Tiefengeothermie genutzt werden kann, will die Regierung im Herbst ein neues Gesetz auf den Weg bringen. Bei der Tiefengeothermie handelt es sich um natürliche Wärme tief aus der Erde. Laut Finanzminister Martha Bauer könnten damit mindestens 500.000 Haushalte klimafreundlich beheizt werden. Außerdem soll CO2-Speicherung künftig unter strengen Auflagen möglich sein, aber nur dort, wo es umweltverträglich ist und wo die Sicherheit gegeben ist, so Martha Bauer. Zudem soll die CO2-Speicherung eng begrenzt werden auf 5% der gesamten Emissionen ab dem Jahr 2030. Nach dem Legionellenausbruch Ende Juli im Großraum Linz mit 3 Todesopfern hat die Staatsanwaltschaft die Ermittlungen gegen Unbekannt eingeleitet. Dabei geht es um den Verdacht auf fahrlässige Tötung. 32 Menschen sind bisher erkrankt. Die Suche nach der Infektionsquelle läuft. Mehr als 200 Wasserproben sind bereits untersucht worden. Bis jetzt konnte aber nur eine Quelle ausgemacht werden. Noch etwa einen Monat und dann ist es schon wieder an der Zeit, die Winterreifen aufzuziehen. Bei einem neuen Winterreifentest des ÖRMTC gab es da ein recht durchwachsenes Ergebnis. Von 32 getesteten Reifen haben nur 6 mit gut abgeschnitten. 8 sind mit einem glatten nicht genügend durchgefallen. Die größten Sicherheitsunterschiede zeigen sich auf nasser Fahrbahn. Hier fallen viele Modelle deutlich ab. Außerdem seien bekannte Markennamen nicht mehr gleichzeitig eine Qualitätsgarantie.
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1: Jetzt sind es die Zirbenwaldbuben und bevor wir plaudern, starten wir gleich einmal mit dem Titel Nummer 1 auf dieser CD. Das ist ein Polkerlied, ganz passend, grüß Gott, benannt.

0: Das war das erste Stickel, das erste Liedl von den Zirnwaldburm, grüß Gott benannt, aus der neuen CD. Und zwei Herrschaften darf ich bei mir begrüßen, den Manfred Reiter. Grüß dich, Manfred.
1: Ja, servus, Kali, und danke schon mal, dass wir da sein dürfen.
0: Gerne, und du hast das Töchterlein mitgebracht, die Kerstin, da reden wir nachher auch noch. Gell? Ich freue mich sehr, dass wir auch junge Musikantinnen, Musikanten bei uns zu Gast haben. Manfred, seit wann gibt es eigentlich die Zirnwaldburm schon?
1: Also uns, die Gruppe, als Zirnwaldburm, wir haben uns gegründet im Jahr 2010/11 eigentlich. Da haben wir die Gruppen gegründet, mhm, unter dem Namen Zirnwaldburm. Mhm.
0: Warum Zirnwaldburm?
1: Ja, ganz einfach erklärt. Wir leben fast im Zirnwald, mhm, also am Fuße des Zirnwaldskogel. Wir kommen von Obdach. Mhm. Das ist Bezirk Murtal im steirischen Zirnland, wie man sagt.
0: Alles klar.
1: Und ich bin natürlich, wie ich jung war, jetzt nicht mehr so oft, aber damals zu meiner Zeit, wirklich, also fast alle Monate einmal auf den Zirnwaldskogel aufgegangen, durch, mhm, den Zirnwald durch, und das ist einfach unsere Umgebung mit den Zirnbäumen, und darum kommt der Name eigentlich.
0: Alles klar, vor allem eins hört man in ganz Österreich, jetzt haben wir euch auch geografisch schon mal einordnen können, rund um den Zirnwaldskogel, Obdach. So, wie schaut die aktuelle Besetzung aus? So im Laufe der Zeit ändert sich ein bisschen was. Wer ist aktuell dabei?
1: Also, dabei ist, also ich bin der Harmonikaspieler auf der Steirischen.
0: Ja.
1: Und dann ist mein Vater, der Reiter Johann, mhm, der spielt die Klarinette und den Gesang. Ich mache auch einen Gesang natürlich, ich habe die normale Stimme und der Vater singt die hohe Stimme.
0: Der Vater singt die hohe Stimme?
1: Der Vater singt die hohe Stimme und ich, ja, singe die mit der Tiefstimme, die Hauptstimme. Mhm. Mhm. Ja, und dann ist noch, ja, ich muss dazu sagen, angefangen hat eigentlich, also der Baritonspieler war damals der Zafel Günther.
0: Ja.
1: Im Jahre 2010, wie wir uns da gegründet haben, da hat, mhm, zu seiner Zeit der Günther noch mitgespielt. Und der hat dann nicht ganz 10 Jahre, fast 10 Jahre mitgespielt, und dann haben wir eben einen Wechsel gehabt. Mhm. Der Günther hat dann aufgehört, wegen der Landwirtschaft her, es ist irgendwie da zeitlich nicht mehr ausgegangen. Mhm. Da ist dann der Robert Koch zu uns gekommen.
0: Mhm. Der ist aber nicht vor Obdach.
1: Nein, der, ja, kommt aus Bad Schwanberg.
0: Aus Bad Schwanberg. Und bei dieser CD habt ihr bereits, oder hast du dein Töchterlein schon mit dabei?
1: Ja, genau. Das ist eigentlich jetzt erstmalig. Das ist bei uns mittlerweile jetzt die 6. CD. Mhm. Und bei derer jetzt ist die Kerstin auch schon dabei mit ihrer tollen Stimme, muss ich sagen.
0: Jetzt hören wir die Kerstin gleich singen. Die CD heißt ja Ich bin noch jung. Das ist ein Walzerlied, die Zirnwaldburm, und dann werde ich mit der Kerstin plaudern. Karls bunte Musikstunde am Dienstag auf Nacht auf Radio VM1.

0: Ich bin noch jung, ein Walzerlied. Die Zirbenwaldburm und die Zirbenwaldburm sind zu Gast, zumindest einer, der Manfred Reiter, und er hat die Tochter mit, die wir gerade gehört haben, das ist die Kerstin. Kerstin, grüß dich.
1: Hallo.
0: Bist du nervös?
1: Nein,
0: gut, da kann ja nichts passieren, da Radiostudio, das gehört dazu. So, ich bin noch jung. Wie jung oder wie alt bist du?
1: Neine,
0: bist du gescheit. Wie viele Lieder singst du auf dieser CD oder bei wie viel singst du mit?
1: Fünf
0: Lieder und du spielst ja einige Instrumente.
1: Ja, am Hackbrett, die Lindelpolka.
0: Mhm, bei wem lernst du ein Hackbrettl?
1: Bei der Elke.
0: Bei der Magedich-Elke. Kerstin, in welche Musikschule gehst?
1: In Fonsdorf.
0: Fonsdorf, das ist im Murtal. Deine Lehrerin, haben wir gesagt, ist die Elke. Wie lange spielst du jetzt schon überhaupt Hackbrettl?
1: 2 Jahre.
0: Und das erste Jahr hast du anders gelernt, gell?
1: Ja.
0: Bei wem?
1: Beim Willi.
0: Beim Willi. Das ist nicht der Willi von der Biene Meier, sondern der Willi Stelzl, gell? Ja. Ja. Ein Jahr beim Willi und jetzt bei der Elke. Mag ich dich? Harmonika spielst du auch schon?
1: Ja.
0: Ja, bist du gescheit. Wie lang?
1: 1 Jahr erst.
0: 1 Jahr. Wer ist dein Harmonika-Lehrer oder Lehrerin?
1: Stefan Schultermantel.
0: Wo gehst du Schule?
1: In Obdach.
0: In Obdach. Volksschule?
1: Ja.
0: Tag der Schule gehen. Jetzt ist ja die Schule wieder in Betrieb.
1: Ja, sehr. Ja.
0: Wie war das für dich, wenn man so eine CD aufnimmt? Habt ihr da viel probt? Wie lange wart ihr im Studio?
1: 2 Tage.
0: 2 Tage, ja. Wie oft hast du deine Lieder einsingen müssen? Oder ist das gleich einmal gegangen?
1: Das ist dann gleich einmal gegangen.
0: Haben die Herren, die Buben länger braucht wie du?
1: Ja.
0: Ja, das ist Selbstbewusstsein. Die Kerstin, 9 Jahre alt. So, jetzt hören wir diese Lindelpolka, da spielst du Hackbrett.
1: Ja.
0: Wer spielt denn da mit?
1: Die Elke und der Papa.
0: Wo spielt der Papa?
1: Harmonika.
0: Der Papa spielt Harmonika und die Elke?
1: Gitarre.
0: Gitarre. Und von wem ist die Lindelpolka?
1: Von der Elke.
0: Hat sie geschrieben?
1: Ja.
0: Jawohl. Und das hören wir und das Stickli ist auch oben auf dieser neuen CD. Der Zirbenwaldburm, in dem Fall ist es jetzt die Lindelpolka. Bitte sehr.

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0: alles bunte Musik. Und das war der Stefan Bär mit seinen Musikantenfreunden mit dem Zirbenbohrischen. Ja, Zirben ist das Stichwort. Weiter geht's mit den Zirbenwaldbuben.
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0: Karlis bunte Musistund auf Radio VM1. Die neuen CDs gibt's ab jetzt immer am Dienstag auf die Nacht. Die Sendung dauert immer von 20 bis 22 Uhr. Heute habe ich da die Zirbenwaldbuben. Der Manfred Reiter ist da mit seiner Tochter, mit der Kerstin, die jetzt auch schon mit dabei ist. Wir haben schon reden gehört, wir haben schon singen gehört. Manfred, du hast schon gesagt, wie viel die CD ist es jetzt schon?
2: Das ist jetzt mittlerweile die 6. CD.
0: Die 6. CD. Man, wir leben in einer schwierigen Zeit. Das mit den CDs wird, glaube ich, auch immer ein bisschen schwieriger. Wo habt ihr denn aufgenommen?
2: Wir haben aufgenommen in Knittelfeld. Das ist beim Rummel Hari.
0: Ja.
2: Da ist das Tonstudio. Und sein Kollege, der Diesenreiter Fritz, der ist in Zillertal draußen.
0: Ja.
2: Und der macht uns immer die ganzen, das Cover und das alles.
0: Eine CD ist ja zum Anschauen.
2: Gell, genau.
0: Nur zum Anhören. Es gibt das schöne Booklet mit einem Heftel drinnen, sehr, sehr gelungen. Wie lange habt ihr gebraucht? Macht man das auf einmal oder sagt man, ich fahre mal ein paar Stunden hin? Wie habt ihr das gemacht?
2: Ja, also es war bei uns so. Zuerst ist einmal wieder alles eingespült. Da waren wir zweimal draußen. Und dann haben wir dann aufgesungen. Das haben wir ein bisschen später gemacht. Also es waren schon ein paar Tage, was wir da gebraucht haben. Also.
0: Wir nehmen euch wieder. Jetzt ist es eine Instrumentalnummer, Speikkogel. Speikkogelpolka. Von wem ist die?
2: Die habe ich selber geschrieben.
0: Ist das für den großen Speik da oben? Oder?
2: Ja, es gibt natürlich einen Berg, wo wir aufgegangen. Den Speikkogel gibt es natürlich. Ja, und auch also auf der Weinebene gibt es ja auch einen Speik. Und darum habe ich mir gedacht, passt ganz gut. Speikkogelpolka.
0: Jawohl, und dann lassen wir euch wieder singen von Hafen zu Hafen.
2: Jawohl.
0: Da singt ihr alle drei.
2: Da singen wir alle drei, genau.
0: Die Zirbenwaldbuben mit der neuen CD Ich bin noch jung. Und dann, Kerstin, dann bist du wieder dran, gell?

0: wenn es neue CDs gibt und die bei uns landen und wir davon wissen, dann können wir es vorstellen. Heute ist es die neue CD der Zirbenwaldburm, Ich bin noch jung. Und jung ist die Kerstin. Die Kerstin Reiter, 9 Jahre hast du uns schon verraten. Wenn jetzt die Zirbenwaldburm ausfahren zu Spülereien, wie oft warst du denn schon dabei?
1: Schon ein paar Mal.
0: Bei welchen Anlässen bist du mit?
1: Geburtstagsfeiern, normale Feiern. Wenn einer Geburtstag hat.
0: Ja, ja. Und das taugt da.
1: Ja.
0: Und ich finde es klasse, wenn junge Leute, du bist 9 Jahre alt, Volksmusikinstrumente lernen, singen. Wie geht's denn da den Leuten, die da zuhören?
1: Also ich mache den Leuten schon Freude und wenn ich jetzt einen Freude bereite, dann tut es mir einfach im Herzen gut.
0: Und schön ist, wenn man dann einen Applaus kriegt, gell?
1: Ja.
0: Ja. Jetzt spielst du Hockbrett, jetzt spielst du Harmonika, hast du noch ein Instrument, was du sagst, das darf ich gerne mal spielen?
1: Gitarre.
0: Gitarre, die gehört auch noch dazu. Ich meine, du bist erst 9 Jahre alt. Was möchtest du noch mal werden? Gibt es da schon irgendeine Ideen? Nein. Noch nicht so ganz. Jetzt gehst du mal in die Schule und dann schauen wir weiter. So, jetzt darf ich mit deinem Papa noch mal reden, mit Manfred. Jetzt stellen wir heute eine CD vor. Hat es eine Präsentation oder sowas schon gegeben?
2: Haben wir eigentlich noch nicht gemacht. Offizielle Präsentation haben wir noch nicht gemacht.
0: Ist was geplant?
2: Ja, jetzt schauen wir mal. Nächsten Zeit, ob wir, müssen wir mal ein Gespräch führen miteinander und dann schauen wir, ob wir mal was planen, aber ja, wäre nicht schlecht.
0: Aber sie ist erhältlich bereits, die CD.
2: Natürlich, ist schon, also bei uns ist jetzt zum Kaufen.
0: So, wo kriegt man es, wenn wer Interesse hat?
2: Vor allem bei uns Musikanten und wenn ich meine Telefonnummer bekannt geben darf.
0: Ja, aber natürlich, dann werden die alle anrufen.
2: Also, erhältlich ist sie natürlich unter meinem Namen Reiter Manfred. Die Telefonnummer wäre 0664 75 15 95 17.
0: Wo sind die nächsten Spülereien, Auftritte, wenn man euch wo erleben will? Wir haben heute den 22. September, wo seid ihr unterwegs?
2: Wir haben jetzt eigentlich heuer keine öffentlichen Auftritte mehr. Wir haben zwar eine große Musikreise, die ist aber schon ausgebucht. Also sind heuer 7 Busse sind voll.
0: Wo fahrt ihr hin?
2: Da fahren wir nach Kroatien, zur Insel Krk.
0: Ach okay, schön.
2: Und ja, ist heuer bei uns der Herbst uns ein bisschen ruhiger. Wir haben dann also öffentliche Sachen, dann kann ich
0: heuer. Ja, passt eh, wenn man mal wieder ein bisschen runterfährt vom Gas. CD machen ist ja alles viel Arbeit. So, Kerstin, ganz zum Schluss noch einmal. Du sagst uns das letzte Liedl, was wir heute hören.
1: Ich bin das kleine Mädel vom Land.
0: Und da singst du wieder?
1: Ja.
0: Ganz allein oder singt wer mit?
1: Da singt der Papa auch mit.
0: Der Papa singt auch mit. So, wir sind durch. Danke für euren Besuch. Danke Manfred, danke Kerstin. Ganz zum Schluss, magst du noch ein wenig grüßen, Kerstin?
1: Ja, ich möchte meine Mama grüßen. Sie hilft mir bei jeder Aufgabe und ist immer für mich da.
0: Ja, das ist das Wesen einer Mama, gell? Und da sagt man gerne einmal Danke. Das kleine Madl vom Land, das hören wir noch. Und die neue CD der Zirbenwaldburm kommt natürlich immer wieder bei uns zum Einsatz.

Das kleine Madl vom Land, die Zirnwaldbuben. So, jetzt schauen wir ein bisschen zurück zum vergangenen Wochenende auf Steirern in Graz. Wir haben auch gespielt mit Weststeirisch zusammengewürfelt. Es war anstrengend, es war auch sehr warm, Gott sei Dank sehr sonnig. 250.000 Leute, da musst du ja mal durchkämpfen mit den Instrumenten. Jetzt hören wir die Horgastmusikanten beim Aufsteirern ein Bayerischer und das Männersextett gestern und heute hat auch ein Liedl die Aufsteirern-Buben.

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1: Wir bleiben noch kurz beim Aufsteirern. Es ist sogar einmal ein eigener Aufsteirern-Marsch komponiert worden. Den hören wir jetzt von der Musikkapelle Rosecca Heimat Krieglach.

Feuer auf Steirern Marsch war das. Ja, morgen beginnt der Herbst. In der zweiten Stunde ist dann der Herbst so ein bisschen Thema in meiner heutigen Sendung. Aber jetzt schon, der Sommer ist aus. Das sind die Brüder Rehm.

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1: Nachdem es die Sonntagssendung ja nicht mehr gibt, habe ich einige Rubriken so in die Dienstagssendung verpackt. Jetzt gibt es Volksmusik aus allen Blickwinkeln. Eine sehr, sehr lässige Partie aus der Südsteiermark. Steinkleibers Erben. Genießen wir jetzt die coole Nummer Plattl im Wind.

Nadel im Wind, Steinkleibers Erben. Diese erste bunte Musikstunde beenden wir jetzt mit den Alpenlandler Musikanten. Benkner marscht zum Dankhorst die Polka und dann geht's weiter mit der zweiten bunten Musikstunde. Da wird's dann ein bisschen herbstlich.

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1: Wir starten in die zweite Musistund, bunte Musistund an diesem Dienstag am 22. September. Morgen beginnt der Herbst und in dieser Stunde wird's herbstlich. Bauernherbst am Gnadenberg, hören wir jetzt ein Marsch von den Holzkogelburmen.

Die Holzkogelburm haben diese zweite Stunde eröffnet mit Bauernherbst am Gnadenberg. Ja, der große Sommer ist gar. Es war ein langer Sommer.

die nächste Jahreszeit steht vor der Tür. Der Herbst. Das waren echt böhmisch mit Wanns Herbstl. Jetzt gibt es ein schönes Herbstlied. Holmerl wirkt die von Hans Gilge. Singen tut der Wiesberger Dreigsang und dann lassen wir die Äpfel rein in die Kisten. Die Apfelkisten, Franzé. Hören wir drauf von der Köflacher Streich. Karlis bunte Musikstund. Jetzt geht's um den Herbst.

Die Köflacher Streich mit der Apfelkiste. Franzi, was gehört zum Herbst noch dazu? Der Wind. Hat der Herbstwind die Bladlern? Es singt der Singkreis Seltenheim Klagenfurt und den Herbstwind Walzer spielt uns die Volksmusikgruppe St. Martin im Sulmtal.

Der Herbstwindwalzer von der Volksmusikgruppe St. Martin im Sulmtal. Jetzt lassen wir den Hans Wiesholzer musizieren mit seinen Musikanten. Die Polka heißt, wann's Herbstblattl fällt.

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Für mein Sebi, eine Polka weststeirisch zusammengewürfelt. Vorgestern am Sonntag haben wir gespielt beim Aufsteirern. Bei Menschenmassen muss man mal mit den Instrumenten zu den verschiedenen Bühnen kommen. Eine Herausforderung, aber wenn man dort ist, dann hat man eine richtige Gaude. Wir kehren zurück zum Herbst. Herbsteln tut's. Ein Bayerischer ist es jetzt von der Vollgasmusi. Und dann genießen wir den Spätsommerwalzer von der Wenz Bastenmusi. Wir sind musikalisch jetzt in Kärnten.

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1: In der Gegend rund um Köflach, Voitsberg, hat es das Biebersteiner Quintett gegeben, legendäre Musi. Und da habe ich alte Aufnahmen gefunden, überspült von einer Schallplatte. Da hören wir zwei Stickeln oder Lirren. Ich liege im Straßengraben und die steirische Jodelpolka, das Biebersteiner Quintett, Volksmusik aus der Schatzkiste.

Volksmusik aus unserer Schatzkiste des Biebersteiner Quintett. Und jetzt kehren wir zurück zum Herbst. Ja, der Herbst ist der beste Maler, sag mal. Im Herbst gibt es so viele schöne Formen. Jetzt haben wir zwei Stickeln, die dazu passen. Herbstgold, das ist die Iris Bassecker auf ihrer Harfe. Und Herbstrot, das ist dann der Walzer vom Sechsergespann.

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1: Da habe ich heute was Schönes aus Salzburg ausgesucht. Dort sagt man zur Harmonika ja Zugin. Den Zugin-Ratscher, ein schöner Walzer von der Dankoppen-Mosi ist es.

Zug in Ratscha von der Dankoppenmusi. Wenn es eine Herbstsendung gibt, ja, dann gehört das natürlich noch einmal dazu. Abschied von der Alm, das ist die Fützmoser Tanzlmusi.

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Die Gruppe Danzig hat für uns gespielt den Herbstzeitlandler. Morgen ist wirklich soweit, der Sommer ist Sommer. Das ist der Familiengesang Safran und dann gibt's noch ein Schlussstückchen.

Das Schlussstickel kommt heute von der Voitsberger Jagermusi. Der Sommer ist aus sie als Bläserweise. Der Karli Lenz sagt Dankeschön fürs Einschalten, fürs Zuhören. Bis nächste Woche am Dienstag um 20 Uhr.

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